0: B10 Ulm-Augsburg zwischen Blaubeurer Tor in Ulm und Neu-Ulm ist ein Falschfahrer unterwegs. Vorsicht bitte in beiden Richtungen. Und jetzt zurück zu den Pressestimmen und zu den Lkw, die gestern erstmals wieder auf die Straße durften. Am Sonntag unsere Gastautorin Simone Schmollack, Politikredakteurin der Taz, kritisiert dieses Vorgehen.
1: Klug ist das nicht, denn es ist Ferienzeit. Autobahnen und Straßen sind ohnehin schon voll. Und jetzt drängeln sich also auch noch LKWs in die Urlaubsstaus. Den Frust der Leute bekommen aber nicht Politik und Management ab, sondern die LKW-Fahrer. Und wie war das nochmal mit der Sonntagsruhe für Angestellte? Aber das ist ein anderes lästiges Thema. Wie wäre es, den Güterverkehr vom Wasser jetzt noch stärker auf die Schiene zu verlagern? Auch keine super schlaue Lösung. Unter Zugausfällen und Unpünktlichkeit der Deutschen Bahn leiden seit Jahren all jene, die unter anderem aus Klimagründen das Auto stehen lassen. Würde der Güterverkehr auf der Schiene kurzfristig zunehmen, hieße das noch mehr Drama für Reisende. Kurze Erinnerung, es ist Ferienzeit. Müssen Massengüter denn um jeden Preis, jeden Tag transportiert werden? Könnten sie nicht auch eine Weile gelagert werden? Den Straßen und Schienen, vor allem aber dem Klima und den Menschen in der Ferienzeit, dürfte das gut tun. Aber ach, da meckert dann wieder die Industrie.
0: Unsere Gastautorin Simone Schmollack von der Taz. Der Wiesbadener Kurier ist anderer Meinung, zweifelt aber am Erfolg des Versuchs.
2: Das zeitweise Aussetzen des Lkw-Fahrverbotes an Sonntagen ist vertretbar, um die ärgsten Auswirkungen der extremen Niedrigwasserlage abzumildern. Aber angesichts der vorgeschriebenen Ruhezeiten und des Mangels an Fahrern wird dieser Schritt nur wenig Entlastung bringen. Immerhin wird damit politische Aktivität symbolisiert. Am Anfang muss aber die Erkenntnis stehen, dass das Niedrigwasser kein zufälliges Wetterphänomen ist, sondern die Folge des fortschreitenden Klimawandels. Dementsprechend muss die Politik alles daran setzen, die Infrastruktur widerstandsfähiger zu machen.
0: Die Deutsche Bahn ist ein weiteres Dauerproblem, das der neue Verkehrsminister übernommen hat. Bilger hat jetzt den Druck auf die Konzernführung erhöht. Bonuszahlungen soll es nur noch geben, wenn vereinbarte Ziele wie Pünktlichkeit auch erreicht werden. Die Südwestpresse aus Ulm lobt den Plan.
2: An dieser Aussage verwundert eigentlich nur, dass sie eine Ankündigung ist. Denn genau das Erreichen bestimmter Erfolge, ist ja der Sinn solcher Sonderzahlungen. Vor Minister Bilger liegen große Aufgaben. Brücken sanieren, Klima retten, Geld ranschaffen, Radwege bauen und eben für eine verlässliche Bahn sorgen. Die Frage der Bezahlung ist dabei nur eine von sehr vielen.
0: Die Neue Osnabrücker Zeitung sieht auch Risiken darin, bei der Bahn alles von der Pünktlichkeit abhängig zu machen.
2: Denn Pünktlichkeitsquoten allein belegen noch keine gute nachhaltige Bahnpolitik. Sollen notwendige Großbaustellen wie zuletzt zwischen Hamburg und Berlin lieber verschoben oder in die Länge gezogen werden? Bilger hat eine Duftmarke gesetzt. Fein. Jetzt muss er zügig beweisen, dass er für die Bahn mehr übrig hat als markige Worte. Die Probleme sind riesig. Das liegt nicht nur an den Bahnboni, sondern auch an den politischen Entscheidungen der vergangenen Jahre. Leider bekommen Verkehrspolitiker keine Boni, die man ihnen streichen könnte.
0: Das waren unsere Standpunkte, heute zusammengestellt von Simone Kienzle.

0: der Bahn sorgen. Die Frage der Bezahlung ist dabei nur eine von sehr vielen.
1: Die Neue Osnabrücker Zeitung sieht auch Risiken darin, bei der Bahn alles von der Pünktlichkeit abhängig zu machen.
0: Denn Pünktlichkeitsquoten allein belegen noch keine gute nachhaltige Bahnpolitik. Sollen notwendige Großbaustellen wie zuletzt zwischen Hamburg und Berlin lieber verschoben oder in die Länge gezogen werden? Bilger hat eine Duftmarke gesetzt. Fein, jetzt muss er zügig beweisen, dass er für die Bahn mehr übrig hat als markige Worte. Die Probleme sind riesig. Das liegt nicht nur an den Bahnboni, sondern auch an den politischen Entscheidungen der vergangenen Jahre. Leider bekommen Verkehrspolitiker keine Boni, die man ihnen streichen könnte.
1: Die Badische Zeitung aus Freiburg fordert, dass klar werden muss, wer bei der Bahn für welchen Missstand die Verantwortung trägt.
0: Erst dann werden sich die Führungskräfte aus Eigeninteresse um gute Ergebnisse bemühen. Aber auch der Minister muss sich um Schwachstellen im eigenen Haus kümmern. Dazu gehört die Entwicklung einer Eisenbahnstrategie des Bundes, in der Ziele und Aufgaben des Schienenverkehrs festgeschrieben werden. Auch das Trassenpreissystem und ein Fonds zur verlässlichen Finanzierung der Sanierung des Netzes stehen noch aus.
1: Das waren unsere Standpunkte, heute zusammengestellt von Simone Kienzle.

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1: Es ist 4.
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1: Tag transportiert werden, könnten sie nicht auch eine Weile gelagert werden? Den Straßen und Schienen, vor allem aber dem Klima und den Menschen in der Ferienzeit, dürfte das gut tun. Aber ach, da meckert dann wieder die Industrie.
2: Unsere Gastautorin Simone Schmollack von der taz. Der Wiesbadener Kurier ist anderer Meinung, zweifelt aber am Erfolg des Versuchs.
3: Das zeitweise Aussetzen des Lkw-Fahrverbotes an Sonntagen ist vertretbar, um die ärgsten Auswirkungen der extremen Niedrigwasserlage abzumildern. Aber angesichts der vorgeschriebenen Ruhezeiten und des Mangels an Fahrern wird dieser Schritt nur wenig Entlastung bringen. Immerhin wird damit politische Aktivität symbolisiert. Am Anfang muss aber die Erkenntnis stehen, dass das Niedrigwasser kein zufälliges Wetterphänomen ist, sondern die Folge des fortschreitenden Klimawandels. Dementsprechend muss die Politik alles daran setzen, die Infrastruktur widerstandsfähiger zu machen.
2: Die Deutsche Bahn ist ein weiteres Dauerproblem, das der neue Verkehrsminister übernommen hat. Bilger hat jetzt den Druck auf die Konzernführung erhöht. Bonuszahlungen soll es nur noch geben, wenn vereinbarte Ziele wie Pünktlichkeit auch erreicht werden. Die Südwestpresse aus Ulm lobt den Plan.
3: An dieser Aussage verwundert eigentlich nur, dass sie eine Ankündigung ist. Denn genau das Erreichen bestimmter Erfolge, ist ja der Sinn solcher Sonderzahlungen. Vor Minister Bilger liegen große Aufgaben. Brücken sanieren, Klima retten, Geld ranschaffen, Radwege bauen und eben für eine verlässliche Bahn sorgen. Die Frage der Bezahlung ist dabei nur eine von sehr vielen.
2: Für die Neue Osnabrücker Zeitung, die Neue Osnabrücker Zeitung sieht auch Risiken darin, bei der Bahn alles von der Pünktlichkeit abhängig zu machen.
3: Denn Pünktlichkeitsquoten allein belegen noch keine gute nachhaltige Bahnpolitik. Sollen notwendige Großbaustellen wie zuletzt zwischen Hamburg und Berlin lieber verschoben oder in die Länge gezogen werden? Bilger hat eine Duftmarke gesetzt. Fein, jetzt muss er zügig beweisen, dass er für die Bahn mehr übrig hat als markige Worte. Die Probleme sind riesig. Das liegt nicht nur an den Bahnboni, sondern auch an den politischen Entscheidungen der vergangenen Jahre. Leider bekommen Verkehrspolitiker keine Boni, die man ihnen streichen könnte.
2: Die Badische Zeitung aus Freiburg fordert, dass klar werden muss, wer bei der Bahn für welchen Missstand die Verantwortung trägt.
3: Erst dann werden sich die Führungskräfte aus Eigeninteresse um gute Ergebnisse bemühen. Aber auch der Minister muss sich um Schwachstellen im eigenen Haus kümmern. Dazu gehört die Entwicklung einer Eisenbahnstrategie des Bundes, in der Ziele und Aufgaben des Schienenverkehrs festgeschrieben werden. Auch das Trassenpreissystem und ein Fonds zur verlässlichen Finanzierung der Sanierung des Netzes stehen noch aus.
2: Das waren unsere Standpunkte, heute zusammengestellt von Simone Kienzle.

Die sogenannte hybride Kriegsführung, wie gefährlich ist sie für Deutschland? Das ist die Frage bei uns in der kommenden Viertelstunde nach den nächsten Nachrichten um 5 Uhr.

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1: Die Infonacht heute mit Sven Hasenclever. Gleich um 6 geht es hier wie gewohnt weiter mit den Nachrichten. Kommen Sie gut und durch diese wieder sehr heiße Woche. Die Zeit gleich 5:58 Uhr.

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0: Geschichte. Er fand seine Tränen so wichtig, dass er deren Auftreten in seinem Tagebuch festgehalten hat. Und im Roman »Der Name der Rose« morden die Mönche für die Frage, ob Jesus gelacht habe, was nicht in der Bibel steht. Was aber klar dasteht, ist, dass Jesus geweint hat. Und Sie? Können Sie weinen? Ich schon, oft, meist vor Rührung, weil mich etwas bewegt innerlich. Viele Tränen werden im sprichwörtlichen stillen Kämmerlein geweint. Aber schämen müssen wir uns ihrer auch in der Öffentlichkeit nicht. Wenn ich in diesen Nächten rausgehe, um nach den Perseiden Ausschau zu halten, dann verbinden mich diese kosmischen Laurentius-Tränen mit den Tränen all derer, die in einem Tränental leben, einem persönlichen oder einem Tränental von Gewalt. Ob dies kriegerische Gewalt ist, häusliche, terroristische oder Naturgewalt. Die Tränen des heiligen Laurentius und meine, sie sind ein fließendes Band, das verbindet, auch mit allen, die ihr Glück gerade nicht fassen können, die randvoll davon sind und überlaufen. Und manchmal denke ich dann auch an die, die keine Tränen mehr haben oder deren Herzen hart geworden sind. Und dann weine ich eine Runde mit ihnen, um sie und stellvertretend für sie. Und wenn ich in den nächsten Nächten auf dem Balkon liege, dann werde ich für alle, die WDR hören, einen heimlichen Wunsch zum Himmel schicken. Versprochen. Einen guten Tag Ihnen. Und natürlich jetzt schon eine Nacht mit vielen Sternschnuppen. Ihre Schwester Katharina Klüthmann aus
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0: Social Media, die uns zugänglich sind, dass sogenannte Witchfluencer versuchen, Nachfolgerinnen und Nachfolger zu gewinnen?
1: Ja, tatsächlich. Also es gibt da keine konkreten Zahlen, aber im englischsprachigen und auch im deutschsprachigen Raum gibt es durchaus sogenannte Witchfluencer, also Hexen, die prominent in Social Media unterwegs sind und da ihre Rituale präsentieren, die ja bis zu 7-stellige Followerzahlen haben, also Hunderttausende bis Millionen Leute, die sich das anschauen. Von daher ist es schon ein Phänomen, das man sich genauer anschauen sollte vielleicht.
0: Was versprechen sich Menschen davon, ganz gleich, ob sie nun diese Kultur selbst pflegen oder ihr einfach nur folgen?
1: Ich glaube, es gibt mehrere Ebenen. Also ein ganz großer Motivationsfaktor ist natürlich die Sehnsucht danach, dass man sich die Welt irgendwie kontrollierbar machen kann. Denn das ist das, was hinter diesem Weltbild steckt. Man hat eine unverfügbare Welt, wo vieles nicht kontrollierbar ist. Und da versprechen diese magischen Praktiken, die da in den Social Media präsentiert werden, natürlich eine gewisse Art von Kontrolle. Die sagen hier, du kannst dein Leben in gewissen Weisen selber steuern und auch das, was eigentlich unverfügbar ist, beeinflussen. Also zum Beispiel durch einen Liebeszauber eine Person mir verfügbar machen, die mich sonst nicht liebt oder jemanden aus meinem Leben verbannen. Also da gibt es ganz, ganz unterschiedliche Formen, die aber immer darauf hinauslaufen, dass man sich die Welt verfügbar machen möchte.
0: Ist es nicht ein Widerspruch, dass wir erleben, die Volkskirchen verlieren an Bindungskraft, weil viele, die sich abwenden, sagen, ich lasse mir nicht vorschreiben, wie ein Glaubenssystem auszusehen hätte, sich dann aber einem anvertrauen, das auch Regeln, Grenzen und Vorschriften kennt?
1: Nee, das ist kein Widerspruch, glaube ich, sondern das ist eine Veränderung. Wir sehen, dass die klassische Säkularisierungsthese nicht stimmt, dass quasi die Religion verschwindet, wenn die Kirchen Mitglieder verlieren, sondern dass sich die Religion wandelt und diese religiösen Bedürfnisse nach wie vor da sind. Und die Hexen versprechen ja eben gerade, du kannst deine Religion so ausleben, wie du möchtest. Die haben ganz wenige festgesetzte Dogmen, beziehungsweise gar keine. Was da zählt, ist das eigene Gefühl. Das ist ein Grunddogma, wenn man dann so will, gibt es doch ein Dogma, nämlich das Dogma, dass das richtig ist, was sich für dich richtig anfühlt. Also dieses ganz, ganz Individualistische ist eine Grundkonstante in diesem Hexentum. Und das macht es natürlich sehr anschlussfähig für unsere heutige Gesellschaft, in der wir ja auch das kennen. Jeder soll seinen eigenen Weg finden, jeder soll seine Spiritualität leben können. Und das ist das, was die Hexen eben ziemlich genau verkörpern. Und deswegen glaube ich auch in vielen Bereichen.
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0: Ein Grund ist die Altersstruktur des Pflegepersonals. Je älter das Pflegepersonal ist, umso teurer sind die Pflegeheimkosten. Und NRW hat ein überdurchschnittlich altes Pflegeheimpersonal. Das zweite ist der Anteil der Tarifgebundenen. Auch da hat NRW einen überdurchschnittlichen Anteil. Ja, im privaten Heim wird tendenziell etwas weniger gezahlt. Und so gibt es eine Reihe von Gründen, die in der Summe dazu führen, dass in der Tat NRW überdurchschnittlich teuer ist. Aber die gute Nachricht ist, im Lauf der letzten 10 Jahre ist die Schere zwischen NRW und dem Bundesdurchschnitt kleiner geworden.
1: Zum Schluss noch eine Frage. Wir haben jetzt mehrfach darauf abgehoben, dass in Zeiten schwächerer Konjunktur und einer sich vergrößernden Schere zwischen Bedarf und Einzahlungen solche Schnitte wahrscheinlich unausweichlich sind. Ihrer Erfahrung nach, sollte die Konjunktur jemals wieder anspringen, in einem Maß, wie sich das die Verantwortlichen wünschen, glauben Sie, dass dann auch Pflege systematisch davon in Zukunft wieder profitieren würde?
0: Ich wäre da skeptisch, und das Hauptargument dafür ist, wir sind zum Beginn einer deutlichen Alterung der Bevölkerung. Das heißt, die Pflegeheimkosten werden auch bei, und auch die Pflegekosten zu Hause, werden auch bei gleichbleibendem Recht überdurchschnittlich ansteigen müssen. Das heißt, Beitragssatzdruck kommt von der Pflegeversicherung in jedem Falle. Ich würde mir offen gestanden sogar wünschen, dass die Politik nicht, sobald die Konjunktur ein bisschen besser ist, dann wieder in der Pflege großzügiger wird, weil das müssen wir dann im Zuge der Demografie ohnehin und bei der nächsten Rezession erst recht wieder einsammeln.
1: Ich danke Ihnen fürs Gespräch mit WDR 5.
0: Tschüss.
1: Jürgen Wasem, Gesundheitsökonom an der Uni Duisburg-Essen, also einer, der auch auf die Zahlen und die Finanzierbarkeit schaut, solcher Systeme als Professor. Sie können jetzt nachvollziehen, warum unsere Hauptstadt-Korrespondentinnen und Korrespondenten sagen, es wird noch einen großen Diskussionsbedarf in den nächsten Wochen geben. Selbst innerhalb der Regierungskoalition pochen viele auf Änderungen bei dem, was wir bislang an Pflegereformideen kennen. Es wird noch eine ganze Weile dauern, bis wir im September dann was Zitierfähiges haben, das auf den Weg ins Parlament geht. In 40 Sekunden die 9 Uhr Nachrichten.
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0: und Kontinente hinweg. Viele Fragen von 1881 sind heute sehr aktuell.
1: Wie kann Strom gespeichert und transportiert werden?
2: Wie kann man Elektrizität effizient produzieren und nutzen?
1: Wo kommt der Strom für immer mehr Menschen her?
2: Wer kann sich Versorgung überhaupt leisten?
0: Der globale Energiehunger nimmt immer weiter zu. Und was Tech- und KI-Konzerne versprechen, braucht unvorstellbare Mengen Elektrizität. Ohne Strom, Computer, Smartphone und KI sind wir schon heute ziemlich hilflos. Es geht den Menschen so wie dem tragischen Superschurken Elektro aus den Spider-Man-Comics.
3: Ihnen ist schon klar, dass Sie mich in ein Gefängnis aus Elektrizität gesperrt haben.
0: Ohne Strom geht nichts mehr ohne Elektrizität in unserem Leben und in unserer Welt.
4: Das ist völlig richtig. Und was man ganz klar sagen muss, es wird noch mehr.
0: Vielleicht ist ein Impuls, der Elektro 1964 im Spider-Man ist grün.
4: Das ist ein Zeichen, oder? Grüner Strom ist schon das Richtige, ja.
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1: Ja. 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
1: Das kommt heute von Thomas Halt. Er ist ein deutscher Dichter und Sozialpädagoge und, das ist sehr interessant, er arbeitet als Bewährungshelfer am Landgericht München. Da ist er ja zum Schweigen verpflichtet. Vielleicht liegt es daran, dass man nicht allzu viel über Thomas Halt als Lyriker erfährt. Er hat jedenfalls keine eigene Homepage und ich bin nur in einem Lyrik-Blog auf ein Interview mit ihm gestoßen und man erfährt, dass er 1984 mit dem Gedichteschreiben begonnen hat und seitdem nicht mehr aufgehört hat. Es sei eine Art Notwendigkeit für ihn geworden zu schreiben. Dichten sei für ihn wie Atmen. Dann nehmen wir jetzt gemeinsam ein paar tiefe Atemzüge von ihm ein. Städtische Krähen heißt das Gedicht von Thomas Halt.
2: Sie blicken dich an, als wüssten sie, wer du bist. Die schlauen Vögel aus schwarzem Satin humpeln übers Trottoir, weggeworfene Burgertüten zu zerfetzen, verschlingen sämtliche Fastfood-Reste, Gespenster des Tags im geteerten Federkleid, Schatten, welche vorüberhuschen an deinem Fenster. In den Wipfeln der Linden siehst du sie hocken, auf gespannten Drähten, schwindelfreier Hochseilakt, beobachten sie genau den Verkehr. Schmieden welchen Pakt? Diese allgegenwärtigen, uniformierten Inspektoren, deren Krächzen man nicht versteht.

0: Vor 200 Jahren begann eine ehemalige Nonne in Köln, einen Kräutergeist zu brauen, dessen Rezeptur bis heute ein Geheimnis ist. Klosterfrau Melissengeist. Zeigt mutmaßlich seit 200 Jahren seine Wirkung. Wie ist aus dieser Ein-Frau-Firma eine Weltmarke geworden? Und was hat das eigentlich früher mit weiblicher Selbstbehauptung zu tun gehabt? Darüber spreche ich gleich mit der Journalistin und Buchautorin Petra Pluwatsch in der Redezeit um kurz nach 11.
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0: Jetzt, wo sie womöglich wie angekündigt doch von oberster Stelle abgebaut wird. Und eine Erinnerung an Zeiten, in denen sich der Arbeitsalltag wirklich 40 Stunden an einem Tisch abgespielt hat. Und nicht wie in Homeoffice-Zeiten durch, könnt ihr mich hören? Nee, du bist gerade eingefroren, durchbrochen wird. Vielleicht ist es aber auch gerade jetzt die passende Serie, wo doch gerade wieder alle ins Büro zitiert werden, um die Wirtschaft anzukurbeln. Da bleibt nur, wie der Titel der ersten Folge schon sagt, die Eskalation in Beige. Untermalt und in Szene gesetzt ist das alles mit Carsten Meyers Soundtrack, der sich Aerobik nennt, wenn er auflegt und fest zur Hamburger Indie-Szene gehört. Dadurch entsteht hier etwas sehr Mutiges. Etwas, womit sich die Öffentlich-Rechtlichen zuletzt nicht immer ausgezeichnet haben. Stattdessen sollen immer alle alles verstehen. Keiner darf unterwegs verloren gehen. Falls mal jemand einnickt, lieber noch mal alles deutlich erklären. Das Manko pfeift auf all das. Man darf sich das Ganze anschauen und sich fragen, was soll das denn alles? Wo ist die Geschichte? Völlig überdreht. Oder man entdeckt danach im eigenen Alltag das Komische im Kleinen.
1: Können wir starten?
0: Die Kritikerinnen und Kritiker reiben sich immer weiter die Augen über so viel Mut beim ZDF. Könnte an den ganzen Preisen liegen, die das Manko bereits vor der Ausstrahlung bekommen hat. Und wenn das Hirn von der Sommerhitze gar nicht fähig ist, komplexen Erzählsträngen zu folgen, dann ist das hier genau das richtige Guckerlebnis.
2: Ina Plodroch über das Manko, die vierteilige Serie, können Sie in der ZDF-Mediathek anschauen. Das war's mit Neugier genügt. Um 10 nach 12 geht's weiter hier mit dem Tagesgespräch. Wir wollen mit Ihnen diskutieren über Wehrdienst und Zivildienst. Wie gerecht ist das, dass vor allen Dingen junge Männer diesen Dienst antreten müssen, wenn er verpflichtend wird? Schreiben Sie uns gerne über die WDR5-App.
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1: Um 12.05 Uhr mit Jule Rademacher.
2: Und Paula Felser.
1: Ja, die Uni Bonn hat zusammen mit der Sporthochschule Köln, der Hochschule für Polizei und öffentliche Verwaltung Nordrhein-Westfalen und der Cato einen neuen Studiengang ins Leben gerufen. Dabei geht es um den Schutz vor sexualisierter Gewalt und Machtmissbrauch in Organisationen.
2: Der einjährige Master startet ab kommendem Wintersemester und es geht darum, sich weiterzubilden. Also es ist an alle gerichtet, die schon in Bereichen wie Kirche, Polizei, Verwaltung oder Jugend- und Sozialarbeit tätig sind.
1: Ich finde es auf jeden Fall mega wichtig, dass wir sich jetzt Menschen mehr mit dem Thema auseinandersetzen, weil sexualisierte Gewalt gibt es eben überall.
2: Falls ihr jetzt auch Interesse am Weiterbildungsmaster habt, dann könnt ihr euch noch bis Mitte August bewerben, also die Zeit läuft, um allen Betroffenen von sexualisierter Gewalt und Missbrauch zu zeigen, dass sie nicht alleine sind. Jetzt für euch Labor von Paris Paloma.

0: Ja, letzte Woche jährte sich die Atombombenabwürfe auf Hiroshima und Nagasaki zum 81. Mal. Dazu finden auf der ganzen Welt Gedenkveranstaltungen statt.
1: Auch an der Uni Bonn gab es eine Gedenkaktion. Unser BonnFM-Reporter Alexander Scheinert hat sich angeschaut, wie es an der Uni von den Opfern der Atombombenabwürfen gedacht wird. Alexander, was hast du dabei gefunden?
2: Ich habe mir eine Posterausstellung angeschaut, die ist hier am Uni Bonn im Hauptgebäude, Eingang Kaiserplatz, und die Poster zeigen die Folgen und Hintergründe der Atombombenabwürfe, also die historische Entwicklung, aber eben auch körperliche und psychische Folgen, zum Beispiel Traumata oder Diskriminierung.
0: Ja, okay, ist ja schon mega wichtig, aber woher kommen denn diese Poster überhaupt?
2: Also ein Teil der Poster wurde gestiftet durch die Friedensgedächtnishallen von Hiroshima und Nagasaki. Das sind zwei Gedenkstätten, eben auf Hiroshima und Nagasaki. Und die wollten damit die Arbeit eines Projektes hier an der Uni würdigen. Der Großteil wird aber von Masterstudierenden der Japanologie arbeitet, eben innerhalb dieses Projektes. Und die wollten damit Inhalte der vorherigen Poster durch die Ergebnisse der eigenen Forschung ergänzen. Tatsächlich sind die Poster aber nur ein Beiwerk des eigentlichen Projekts.
1: Also die Poster hören sich ja schon echt beeindruckend an, aber was meinst du mit Beiwerk? Was ist das genau?
2: Ja, also über die Aufgaben des Projekts habe ich mit der Leiterin eben gesprochen, der Frau Dr. Tamura.
3: Wir übersetzen die Untertitel der Videozeitzeugenaussage.
2: Genau, und das eben im Auftrag der Friedensgedächtnishallen. Die Gedächtnisstätten sammeln nämlich Zeitzeugenberichte und veröffentlichen diese dann mit den Übersetzungen, damit wir das eben alle verstehen können. Und das Ziel der Posterausstellung ist es,
3: dem Bonner Publikum auch unsere Übersetzung zeigen.
0: Ja, okay. Also es geht in dem Projekt ja um Übersetzungen. Um welchen Beitrag können denn Zeitzeugenberichte für das Gedenken leisten, Alex?
2: Auch das habe ich Frau Dr. Tamura gefragt.
3: Es geht um Menschen, es geht um Individuum. Durch unsere Übersetzung jeden einzelnen Zeitzeugen und Zeitzeugin unseren Gehör schenken können.
2: Und dadurch können wir uns eben Ereignissen anders nähern und sie anders wahrnehmen, als nur durch das zum Beispiel Studieren von Geschichtstexten. Und wichtig, es geht halt eben nicht nur um die Berichte.
3: Es geht um Menschen, es geht um Individuum.
2: Die Atombombenabwürfen auch immer anders erlebt haben und erfahren haben und sie auch eben verschiedene Traumata dadurch erleidet haben. Und diese sollen Gehör und Beachtung finden und durch die Übersetzung auch hier in Deutschland.
1: Und was ist jetzt an diesem Projekt so besonders?
2: Dass es eben mehr ist als nur eine Übersetzung. Also ist klar, das Projekt findet im Master statt, ist Teil des Schwerpunkts Translation. Die Studierenden bekommen dann schon auch Praxiserfahrung von Übersetzungen, aber viel wichtiger ist,
3: sie bekommen große Selbstwirkungsgefühl, weil sie bewirken tatsächlich etwas für die Gesellschaft.
2: Und das ist eben der große Mehrwert für die Studierenden. Und wir bekommen dann dafür interessante Ergebnisse, die zum Nachdenken anregen. Ich habe zumindest viel mitgenommen.
0: Ja, danke an unseren BonnFM-Reporter Alexander Scheinert. Masterstudierende der Japanologie haben in einem Projekt Zeitzeugenberichte bei der beiden Atomabwürfe übersetzt und eine Posterausstellung geplant.
1: Wer also mehr über die Ereignisse des Projekts erfahren möchte, die Posterausstellung kann man noch bis Ende September im Hauptgebäude der Uni Bonn, Eingang Kaiserplatz, besuchen.

0: Gewinner von Hexa. Und wir haben eben schon über das Gedenkprojekt an der Uni Bonn anlässlich des 81. Jahrestags der Atombombenabwürfe auf Hiroshima und Nagasaki während des Zweiten Weltkriegs gesprochen und bleiben auch noch kurz beim Thema.
1: In Bonn fand nämlich letzte Woche Donnerstag am Hiroshima-Mahnmal eine Gedenkaktion statt. Unser Bonn-FM-Reporter Alexander Scheinert hat daran teilgenommen. Alexander, erstmal die Frage, wo liegt das Hiroshima-Mahnmal?
2: Das liegt normalerweise etwas versteckt am Beuler Rheinufer. Das ist dann ein kleiner Stein mit klar dem Peace-Zeichen und der Forderung nach Frieden und Abschaffung von Atomwaffen. Letzte Woche Donnerstag war der aber gar nicht versteckt. Da haben sich nämlich rund 100 Menschen drum versammelt und es gab auch einen großen Origami-Kranich.
0: Ja, also erstmal cool, dass da 100 Menschen sich versammelt haben und das ein bisschen sichtbarer gemacht haben. Aber wieso denn der Origami-Kranich? Den finde ich ein bisschen seltsam in dem Ganzen.
2: Ja, der ist tatsächlich ein Zeichen für Hoffnung und Frieden. Das stammt aus einer japanischen Legende. Wer 1000 Kraniche faltet, dem wird ein Wunsch erfüllt. Und das Motiv ist in der Friedensbewegung bekannt geworden durch eine Überlebende der Atombombenabwürfe. Sie hat im Zuge dessen Leukämie bekommen, ist daran erkrankt. Und sie faltete bis zu ihrem Tod über tausende Kraniche.
1: Also checke die Verbindung, das ist voll spannend. Aber gab es denn bei der Veranstaltung am Donnerstag irgendwie auch Forderungen oder ging es eher nur ums Gedenken dabei?
2: Also es gab auch Forderungen, die wurden zum Beispiel in der Rede von Nicole Untersee, das ist die ehrenamtliche Bürgermeisterin des Bezirks Bonn, und in ihrer Rede wünschte sie sich, dass wir
3: für Abrüstung, für internationale Zusammenarbeit und für eine Politik der Verständigung einzutreten.
2: Und auch während einer kurzen Demo durch Beul gab es Forderungen.
4: Schluss mit der Teilhabe an Atomwaffen, sofortiger Abzug von allen Atomwaffen.
2: Und auch eine Forderung, die mehrmals genannt wurde, war:
4: Wir fordern Unterzeichnung des Atomwaffenverbotsvertrages.
2: Das ist ein internationaler Vertrag, in dem verpflichten sich Länder selber dazu, weder Atomwaffen zu produzieren, zu lagern und auf keinen Fall einzusetzen.
0: Also durchaus Forderungen an die aktuelle Politik im Umgang mit Atomwaffen. Und was hat die Menschen dazu bewegt, zum Gedenken zu gehen?
2: Darüber konnte ich mit einigen Teilnehmenden sprechen.
5: Findet man eigentlich so gar keine Worte, wie die Menschheit der Menschheit sowas antun kann.
6: Ich finde es wichtig, sich für Frieden einzusetzen. Und
7: gerade in Zeiten, in denen erneut atomar aufgerüstet wird, so
8: weiterhin daran zu erinnern und zu mahnen, dass wir in einer atomwaffenfreien Welt leben können.
2: Also eben nicht nur einfach kollektiv trauern, sondern vor allen Dingen ein Zeichen zu setzen für eine Zukunft frei von Atomwaffen und Krieg.
1: Das ist ja wirklich ein krasses Zeichen. Aber gab es dabei auch etwas, das auf dich besonders Eindruck hinterlassen hat?
2: Tatsächlich. Also am Ende der Kundgebung wurden zwei Zeitzeugenberichte vorgelesen. Da gab es auch eine von einem Soldaten, der war beim Hilfseinsatz nach dem Bombenabwurf beteiligt.
9: Wenn es zu einem Krieg mit doppeltem oder dreifachen Ausmaß von Hiroshima kommen würde, würde die Welt dann nicht vollkommen zerstört werden? Deshalb bin ich davon überzeugt, dass es Krieg nie wieder geben darf.
2: Und das hat einen sehr tiefen Eindruck auf mich hinterlassen.
0: Ja, okay. Also am Hiroshima-Mahnmal in Beul wurde am Donnerstag über 100 Menschen den Opfern der beiden Atomwaffenabwürfe und forderten eine atomfreie Zukunft. Danke an unseren Bonn-FM-Reporter Alexander Scheinert. Und jetzt Frieden von KIZ, weil Frieden brauchen wir alle ein bisschen mehr.
10: 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Keine Ahnung, warum bist du es nicht? Ich kiff die ganze Nacht durch vor der Musterung. 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Ein Frieden so grausam, dass Menschen vor ihm fliehen.

Ich glaub, die Jugend hat Angst vor alten Männern im Amt, vor einem schrecklichen Schauspiel mit Krieg vor der Haustür.

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1: Um 12.30 Uhr mit Martha Strauß und das sind die Themen. Diebstahl im Goldfußmuseum und Aufruf zur günstigen Vermietung von Wohnraum. Während der Renovierungsarbeiten am Goldfußmuseum der Uni Bonn wurden mehrere Fossilien gestohlen. Das berichtet der WDR. Das Fehlen der Exponate ist erst beim erneuten Auspacken nach den Renovierungsarbeiten aufgefallen. Insgesamt wurden 25 Vitrinen aufgebrochen. Einige der gestohlenen Stücke haben einen hohen wissenschaftlichen Wert. Wie und wann die Fossilien gestohlen wurden, ist noch unklar. Die Renovierungsarbeiten fanden

0: hat am vergangenen Freitag begonnen, das berichtet Radio Bonn-Rhein-Sieg. Vor den Abrissarbeiten mussten einige Vorkehrungen getroffen werden. So wurden die Strommasten der unterhalb verlaufenden Straßenbahn demontiert. Der Abrissarbeiten sollen rund um die Uhr stattfinden. Nach Angaben sollen die Arbeiten heute beendet werden. Die Bauarbeiten zur Errichtung einer neuen Vorlandbrücke sollen in 2 Jahren abgeschlossen werden. Und das waren die Meldungen mit Martha Strauß.
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2: So, heute wird das Wetter bis so 29 Grad relativ sonnig. Die nächsten Tage geht es sonnig schön weiter. Morgen mit etwas abgekühlt, nur 25 Grad. Ende der Woche wird es dann wieder heiß mit 33 Grad am Donnerstag und 34 Grad am Freitag. Aktuell sind es in Bonn 28 Grad.
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0: Ray mit Where's My Husband? Aber jetzt machen wir mit etwas anderem weiter. Wellen, Meer, Stille, ein Strand, das ruft ein bestimmtes Gefühl des Friedens hervor. Unsere BonnFM-Reporterin Mascha Radinovic verbindet es aber mit der Kleidungsindustrie und dem Überkonsum. Jetzt findet ihr heraus, warum.
1: An den Stränden von Accra, Ghanas Hauptstadt, türmen sich die Kleidungsstücke totalweißer Menschen. Allerdings ist niemand gestorben. Der Ausdruck kommt aus der Sprache der einheimischen Menschen Ghanas, Akan. Sie glauben, dass man tot sein muss, um so viel Kleidung wegzuwerfen. Das Konzept des Oberkonsums war den EinwohnerInnen Accras vor dem Beginn des Ausführs der Altkleidung unbekannt. 2023 strömten wöchentlich 15 Millionen Kleidungsstücke aus dem globalen Norden nach Accra. Wenn man die alle auf einen Haufen legen würde, wäre das 60.000 Mal höher als der Kölner Dom. Aber wie landet diese Kleidung in Ghana? Der Weg unserer Kleidung ist lang. Die Produktion fängt im globalen Süden an. Allein in der ersten Hälfte des letzten Jahres hat Deutschland 500.000 Tonnen Kleidung importiert. Diese Menge an Kleidung wiegt wie 70.000 Elefanten. Aber was passiert mit der alten Kleidung? Dazu habe ich mich bei den Bonner Studis mal umgehört.
2: Meistens Altkleidertonne.
3: Ich spende meine Altkleidung meistens bei der Diakonie oder bei Oxfam.
4: Im Kleidercontainer.
5: Wenn in die Altkleidersammlung meistens.
6: Ich verkaufe die zum Teil secondhand, gebe die an meinen kleinen Bruder ab oder an Freunde und ehrlich gesagt ein paar Sachen schmeiße ich auch einfach weg.
1: Die Kleidung, die wir in Altkleidcontainer entsorgen, wird nach Ghana als Hilfe für die Armen geschickt. Ghana beherbergt Afrikas größten Markt für Secondhand-Kleider. Doch für so viele Kleidungsstücke gibt es keinen Bedarf. An Ghanas Küsten gibt es deswegen zahlreiche inoffizielle Müllkippen. Der Grund dafür ist der Oberkonsum im globalen Norden. Früher, als unsere Klamotten nicht so kurzlebig waren und von besseren Materialien hergestellt würden, war es möglich, sie in Secondhand-Läden weiterzuverkaufen. Aber die Materialqualität entspricht dem Preis. Ca. 40% der Kleidung, die an den Küsten Afrikas landet, ist in einem so schlechten Zustand, dass sie nicht mehr tragbar ist. Eine Mehrheit der Kleidung besteht aus nicht biodegradable Materialien. Während westliche Gesellschaften die neuesten Modetrends verfolgen, verschmutzen sie den globalen Süden. Unsere Kleidung stammt aus dem globalen Süden und kehrt dort zurück. Der Flow der Kleidung ist ein Teufelskreis. Aber wie enden wir den Oberkonsum? Was wir selbst dazu beitragen können, das habe ich Jule vom Green Office gefragt.
5: Das fängt erstmal beim bewussteren Kaufverhalten an. Jeder kann ja für sich erstmal schauen, ob überhaupt ein Kleidungsstück gebraucht wird. Also erstmal jeden Kauf hinterfragen, dann auf Qualität statt auf Quantität achten. Man kann auch super in Secondhand-Shops gehen, einfach Klamotten gebraucht kaufen statt neu. Und außerdem kann man auch zu Kleidertauschbörsen gehen.
1: Ein Hauptproblem für den Oberkonsum ist Fast Fashion. Günstige Preise machen es leicht, eine Kaufentscheidung zu treffen. Die Fast-Fashion-Industrie und die ständig wechselnden Trends in den sozialen Medien verleiten uns dazu, ständig neue Kleidung zu kaufen. Das sind die Zahlen aus Deutschland.
5: In Deutschland kauft jede Person durchschnittlich etwa 60 bis 70 Kleiderstücke pro Jahr. Auch etwa 26 Kilo Textilien pro Jahr inklusive Kleidung, Heimtextilien. Der Textilabfall in Deutschland beläuft sich auch auf etwa 1 Million Tonnen jährlich. Und davon werden nur 40% gesammelt oder recycelt oder wiederverwertet.
1: Obwohl die deutsche Regierung dieses Problem erkannt hat, haben sie zwar Handlungsempfehlungen für KonsumentInnen erstellt, aber keine Gesetze mit Verboten des Überkonsums verabschiedet. Das Bundesweltministerium fördert die Herstellung von nachhaltiger Mode. Sie unterstützen die nachhaltige Versorgung von Alttextilien. Aber nichts von oben genannten ist eine Pflicht. Jule vom Green Office sagt dazu.
5: Ich finde, der Staat sollte mehr den Überkonsum regulieren. Das passiert bisher nur begrenzt und ich finde, die Verantwortung liegt auch mehr beim Konsumenten oder beim Konsumentenstaat. Aktuell ist der Stand in Deutschland eben so, dass es in der EU das Lieferkettengesetz gibt, das seit 2023 in Kraft getreten ist. Das Unternehmen verpflichtet, Menschenrechte und Umweltstandards in globalen Lieferketten zu achten. Aber das ist ein wichtiger Schritt, aber es ist eben noch nicht direkt eine Konsumregulierung und ist noch sehr lückenhaft.
1: Natürlich tragen staatliche Institutionen und Großkonzerne dem Oberkonsum bei. Du darfst dabei entscheiden, was und wie du konsumieren wirst. Und du darfst entscheiden, deine Altkleider nicht an die Küsten Afrikas zu lassen. Der Wandel muss erstmal bei uns beginnen.
0: Ihr habt es gehört, der Wandel muss bei uns beginnen. Vielen Dank an unsere BonFM-Reporterin Mascha Radenovic. Jetzt kommt Lass liegen von Alligator bei BonFM.

0: Lass liegen von Alligator. Und jetzt wird es ein bisschen quizzig im Montagmittag, denn wir machen jetzt mit einem Quiz weiter. Und ich habe mir was für euch überlegt. Wir erkennen nämlich jetzt Film an schlechten Beschreibungen. Und ich habe hier zwei Teams vor mir
1: katastrophal
0: stehen.
1: Werden.
0: Wollt ihr euch einmal vielleicht kurz vorstellen?
1: Also, wir sind einmal Jule und
2: Lea.
3: Ja, hallo, wir sind Martha.
4: Alex!
0: Ja, hallo, ihr vier.
4: Ja.
3: Let's go!
4: Ja.
0: Also, ich habe euch 5 Filme mitgebracht mit schlechten Beschreibungen und ihr versucht, die zu erkennen. Ihr könnt buzzern, indem ihr einmal kurz die Hand hebt.
1: Wenn wir reinschreien?
0: Dann wird Martha disqualifiziert.
1: Ha!
3: Digga, kann ich mal aufhören, mich zu rage baiten?
0: Aus gutem Grund, Schätzchen, aus gutem Grund. Ihr könnt buzzern, indem ihr die Hand hebt. Wenn ihr einmal falsch geraten habt, dürft ihr nicht nochmal raten.
3: Frech.
0: Dann ist das andere Team dran.
4: Das ist so frech.
0: Wer am Ende die meisten Punkte hat, gewinnt.
1: Aber es geht nur um den Filmtitel. Ich muss jetzt nicht noch sagen, wer da mitgespielt hat, in welchem Jahr oder irgendwas.
0: Nein,
1: nur Filmtitel,
0: nein. Nur, ihr braucht nur den Filmtitel.
4: Darf ich das Genre erfahren?
0: Es sind verschiedene Genres.
4: Ich sage euch
0: gar nichts dazu. Ihr bekommt eine Beschreibung von mir und dann dürft ihr raten.
1: Okay.
3: Ja, dann fang mal an jetzt.
0: Lustig. Seid ihr bereit?
4: Ja!
0: Okay, dann würde ich sagen, geht es los mit Film Nummer 1. Ja, ich müsste das nur einmal hochziehen davor. Junge verbringt 7 Jahre damit, das dritte Rad am Wagen zu sein.
3: What the fuck?
4: Das ist nicht daran, für mich gucken würde.
1: Jule?
0: Das ist Harry Potter.
1: Das ist Harry Potter?
3: Ja, Ron Weasley und Hermine Granger sind ja zusammen irgendwann.
0: Okay, Punkt 1 für Team Jule und Lea.
3: Und es gibt 7 Filme. Schön.
0: Okay, Punkt 1 für Team Jule und Lea. Dann machen wir jetzt weiter mit dem zweiten Film. Ein junges, geisteskrankes Mädchen spricht mit Möbeln und heiratet ihren Entführer. Sorry, ja.
2: Beauty and the Beast.
0: Ja, auf Deutsch Die Schöne und das Biest. Das war übrigens das, wo ich gestern an der Rechtschreibung gescheitert bin. Dann würde ich sagen, das sind jetzt schon 2 Punkte für Jule und Lea. Martha und Alex, ihr könnt noch aufholen.
3: Ja, dann mach mal weiter jetzt.
0: Ich mach weiter.
4: Nur mal gute Filme.
0: Film Nummer 3. Frau tötet Frau für ein paar Glitzerschuhe. Bin ich mal gespannt, ob das jemand von euch weiß.
4: Glitzerschuhe, was?
1: Welcher Film hat denn bitte Glitzerschuhe?
4: Also mir fällt halt...
1: Frau tötet.
0: Ja,
1: nicht nur verletzen.
0: Frau tötet Frau für ein paar Glitzerschuhe.
1: Wie sicher bist du dir, dass wir den Film kennen?
0: Ihr kennt alle die Geschichte, würde ich mal sagen.
4: Also mir kommt... Ich kenne halt nur eine Geschichte, aber mit einem Glitzerschuh.
3: Same.
0: Ich würde sagen, dann versuch's mal.
3: Bro, es ist safe nicht das, woran du denkst.
4: Es ist,
3: Nein.
4: Es ist
3: nein,
4: nicht
3: nein.
1: Okay. Versuch's einfach mal. Ich glaube, wir haben alle
3: dann
1: den gleichen Gedanken.
3: Wir nicht weiterraten.
1: Ja, wir wissen es aber ja auch nicht, Martha.
4: Weißt du es denn?
0: Ich drehe euch die Mikros ab.
3: Getötet dabei.
4: Ja, das verwirrt mich ja auch.
0: Okay.
1: Dann probiere ich jetzt einfach mal Cinderella.
0: Nein,
1: dankeschön. Ich wollte es halt einmal sagen.
3: Guck mal, gut, dass wir es nicht gesagt haben.
4: Gut, dass wir es nicht gesagt haben.
1: Ja, aber wir haben alle dran gedacht.
0: So, ihr habt noch einen Versuch.
3: Lass doch einfach mal Dingens da. Wie heißt die nochmal? Schneewittchen nehmen. Weil.
4: Das auch niemand.
1: Das stirbt auch niemand.
0: Das ist auch falsch.
3: Stirbt die? Hä?
1: So, jetzt denken wir uns alle
0: gleich. Okay, ich würde sagen, ich löse mal auf. Das ist Zauberer von Oz.
1: Okay, ich hab's nicht gesehen.
3: Ja, hab ich auch nicht gesehen.
4: Ich kenn nur die verstörenden Geschichten um den Film herum.
0: Möchtest okay,
1: du was sagen?
0: Bevor hier jetzt weiter diskutiert wird, würde ich sagen, mache ich mal mit dem nächsten Film weiter. Während ein Typ auf den Blitz wartet, verliebt sich seine junge Mutter fast in ihren Sohn, weil sie ihn nicht kennt.
4: Zurück in die Zukunft, zurück in die Zukunft!
1: Du hast dich nicht gemeldet!
3: Ja.
1: Ich hätte es richtig.
3: Ja.
0: Okay, es steht jetzt 2-1.
3: Ja, danke. Gerechtigkeit siegt, ja.
4: So, noch während der Frage. Ich bin...
0: Alles gut, den Punkt bekommt
1: ihr. Das ist deine
0: ihr.
1: Dein ja, Zeitalter, Alex?
4: Ja.
0: Ja, ich würde sagen,
3: gibt's noch was?
0: Es gibt noch einen
3: nice.
0: Film.
3: Okay,
0: einen Film gibt's noch.
1: Wir haben stark angefangen, dann stark nachgelassen.
0: Okay, Film Nummer 5. Kinder werden gezwungen, sich gegenseitig umzubringen, bis der symbolische Vogel alles verändert.
3: Alex hat sich
1: Ich hab mich zuerst gemeldet!
0: Da wurde
3: Alex
0: zuerst gemeldet.
1: Das ist die Tribute von Panem!
0: Das ist richtig.
1: Ich hab mich zuerst gemeldet.
3: Nein!
1: Doch.
3: Nein.
0: Okay, bevor hier noch wirklich...
1: Ich hab gegen dich gewonnen, mal wieder, Martha. Wie fühlt sich das an?
0: Durch das Mikro, durch das Studio
4: geworfen
0: wird?
4: Ist das, weil ich ein Mann bin?
3: Schiebung.
0: Okay, ich glaube, ich muss mal gleich den Streitschlichter hier rausräumen. Ich würde sagen, wir klatschen jetzt einmal mal.
3: Nein.
0: Wer hat hier wohl gewonnen?
3: Schiebung.
0: Martha, willst du selbst sagen, wer gewonnen hat?
3: Nein.
0: Ich würde sagen, da hat tatsächlich das Team von Jule und Lea gewonnen. Yay. In diesem
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0: Gefühle. Ihr könnt jetzt einmal kurz die Revanche ankündigen, wenn ihr wollt.
3: Revanche
0: wenn ihr
3: ankündigen.
4: Ich melde erstmal an, dass ich mich an die Gleichstellungsbeauftragte wende.
0: Rausschmeißt, dann drehe ich euch das Mikro ab. Aber ich würde sagen, vielen, vielen, vielen Dank fürs Quiz mitmachen.
1: Wir gewinnen gerne nochmal gegen euch.
4: Ich hab's aber nicht gewonnen, also wirklich.
3: Jule, du hast jetzt Sendepause, dreh mal das Mikro ab.
1: Oh, Martha, enttäuschend.
0: Okay, bevor das hier noch weiter eskaliert, würde ich sagen, wir machen mal mit dem nächsten Song weiter. Es geht nämlich jetzt weiter, passend mit Movies von Conan Gray.

0: So, wenn jetzt die ganze Zeit der neue... Also ich habe gerade die ganze Zeit auf meiner For You-Page alles mögliche zum Spider-Man-Film und dabei stellt sich mir die ganze Zeit die Frage, so welche Superkräfte hättet ihr denn gerne? Weil ich weiß ja nicht, wie es euch geht, aber ich würde nicht so gerne mich in eine Spinne verwandeln.
1: Ja, aber Spider-Man wandelt sich doch gar nicht in eine Spinne. Also ich...
0: Du hast den neuen Film noch nicht geguckt.
1: Okay, sorry. Ich persönlich würde ja schon gerne so Zeitreisen können, so ein paar Leute kennenlernen, wäre schon cool.
0: Also ich bin auch beim Reisen, aber da wäre ich eher so beim Teleportieren. Das wäre schon geil, wenn man sich so in awkward conversations...
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4: An diesem Montag mit Lukas Krehling. Hallo zusammen. Im Echo schauen wir gleich auf einen Taifun mit dem harmlosen Namen Dolphin, der aber alles andere als harmlose Folgen für die Städte an Chinas Ostküste hat. Außerdem geht's gleich bei uns um die anhaltende Trockenheit in NRW und wie die gerade für unsere Tierwelt ziemlich gefährlich wird.
5: Dann schwimmen die Fische oben, schnappen nach Luft und dann dürfen wir nicht mehr groß rumdiskutieren. Da müssen wir die Szenarien fertig in der Schublade haben.
6: Taifun Dolphin hat im Osten Chinas für heftige Regenfälle und Überschwemmungen gesorgt.
7: Wir werden jetzt investieren, wir werden morgen entlasten. Das ist der richtige Weg, jetzt investieren und morgen entlasten.
4: Das sagte Finanzminister Lars Klingbeil, SPD, als die schwarz-rote Bundesregierung im vergangenen Jahr ihre Arbeit aufgenommen hat. Lang ist's her, zumindest gefühlt. Jetzt sind wir einige Schritte weiter. Und mit Blick auf die notwendige Steuerreform und das Thema Entlastung hat Klingbeil das Ziel noch einmal klar gesetzt. Vor allem kleine und mittlere Einkommen sollen entlastet werden. Jetzt hat das Finanzministerium auch einen ersten Entwurf für das Gesetz fertig. Der macht in Berlin die Runde und sorgt schon für erste Kritik. Mario Kubina, WDR Berlin, hat schon reingeschaut in den Gesetzesentwurf. Was genau plant der Finanzminister denn?
8: Also das wichtigste Ziel von Finanzminister Klingbeil, das ist, er will die Steuerzahlerinnen und Steuerzahler unterm Strich um rund 10 Milliarden Euro entlasten. Und zwar vor allem die, die ein eher geringes oder ein mittleres Einkommen haben. Ein Beispiel, eine Familie mit zwei Kindern und mit einem Einkommen von so um die 60.000 Euro im Jahr. Die könnte in Zukunft etwa 600 Euro mehr pro Jahr in der Tasche haben. Konkret ist zum Beispiel das geplant. Der Grundfreibetrag soll steigen. Also das ist der Betrag, auf den gar keine Einkommensteuer fällig wird. Dann soll es mehr Kindergeld geben. Und wer an Sonn- und Feiertagen arbeitet, und das sind ja im Schichtdienst gar nicht so wenige, wer das macht, der soll in Zukunft mehr Geld steuerfrei verdienen können.
4: Also 10 Milliarden Euro Entlastung sind geplant. Wie werden die gegenfinanziert?
8: Ja, der Finanzminister will natürlich verhindern, dass durch diese Steuerreform Löcher in den Bundeshaushalt gerissen werden. Und deshalb schlägt er vor, dass Topverdiener mehr zahlen als bisher. Also ab 280.000 Euro brutto pro Jahr, da sprechen wir wirklich eher über Spitzenverdiener, da soll in Zukunft ein Steuersatz von 47% fällig sein. Das ist die sogenannte Reichensteuer. Und der bestehende Satz von 45%, der soll früher greifen als bisher. Ab einem Jahreseinkommen nämlich von 250.000 Euro. Außerdem will Klingbeil bestimmte Steuervergünstigungen noch herunterfahren. Da geht es zum Beispiel um die steuerliche Absetzbarkeit von Handwerkerleistungen.
4: Wie gesagt, wir sprechen ja über einen ersten Entwurf. Schwarz-Rot will ja, dass bis Anfang 2027 ein fertiges Gesetz daraus wird, das dann schon in Kraft treten kann. Vorher gibt es aber sicherlich noch einigen Redebedarf. Kritik gibt es ja schon jetzt an diesem Erstentwurf. Was sagen die Kritiker denn?
8: Ja, der Koalitionspartner Union, der hätte sich insgesamt mehr Entlastungen gewünscht. Und auch der Bund der Steuerzahler findet, das reicht alles nicht, was der Finanzminister da vorlegt. Ein Punkt, der in den letzten Tagen für besonders viel Kritik gesorgt hat, der betrifft Vereine. Wenn Vereine steuerpflichtig sind, dann soll eine bestimmte Vergünstigung eingedampft werden. So will das der Finanzminister jedenfalls. Geplant ist, dass bei solchen Vereinen schon ab einem Gewinn von 1.000 Euro Einkommensteuer fällig wird. Bisher liegt diese Grenze etwas höher. CDU, CSU und auch die AfD kritisieren die Pläne. Tenor, da werde an der falschen Stelle gespart. Allerdings, Das SPD-geführte Finanzministerium, das zielt damit nicht auf ehrenamtliches Engagement ab, sondern auf Vereine und Verbände, die wirtschaftliche Interessen verfolgen. Also gemeint sind damit zum Beispiel Profisportverbände oder Lobbygruppen.
4: Soweit Mario Kubina, WDR Berlin. Vielen Dank. Und wir bleiben bei den Reformen der Bundesregierung und den Streit darum. Die Linke stellt heute mit Blick auf die verschiedenen schwarz-roten Reformvorhaben eine sogenannte Sozialabbaubilanz vor. Kernergebnis dieser Bilanz der Linken: Für 8 Millionen Menschen würden die Reformen eine Verschlechterung bringen. Frank Eichmann aus unserem Berliner Studio hat die Einzelheiten.
3: Im Herbst drohe eine neue Welle an Sozialkürzungen, warnt linken Politiker Schneider. Seine Berechnung: 8 Millionen Menschen.
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1: Ja, wir haben 13.05 Uhr. Und für euch an dem Mikro sind Jule Rademacher
0: und Paula Filser. Wir haben ja eben schon kurz über Superkräfte geredet und da haben wir jetzt eine tolle Sprachnachricht bekommen, weil irgendwer hat uns anscheinend zugehört und wollte noch etwas dazu sagen.
1: Ja, also ich bin ja schon echt gespannt, Paula, was wäre denn deine liebste Superkraft an der Stelle?
0: Also ich muss sagen, ich würde schon gerne so Gedanken von anderen Menschen lesen können, einfach nur so um zu wissen, von wegen habe ich gerade irgendwas total falsch gesagt, wie kann ich der Person gerade helfen und auch so ein bisschen um Gossip mitzubekommen.
1: Ja, okay, checke total. Aber jetzt hören wir, was unsere ZuhörerInnen dazu sagen.
9: Hi, ich bin Marta und ich habe gehört, dass ihr eben über Superkräfte geredet habt. Und ich glaube, wenn ich eine Superkraft haben könnte, dann würde ich richtig gerne unsichtbar sein. Am besten in Kombination mit Zeitreisen, weil da kann man mega viele Sachen sich angucken. Aber ich glaube, unsichtbar sein wäre schon richtig peak, einfach mal um so ein bisschen den Gossip abzugreifen.
1: Ja, okay. Also ehrlich, checke voll, bin auf Martas Seite. Jetzt sind wir natürlich interessiert, was ist eure Meinung? Seid wie Marta, schreibt uns doch einfach an die 01745757456, ob ihr auch eine Zeitreise machen wollt oder was auch immer eure liebste Superkraft wäre. Jetzt geht's aber erstmal weiter mit Boys von Das Lumpenpack.

SB-Kassen Lover von Blond. Und jetzt habe ich Musiknews für euch. Und zwar hat Alicia Marie letzten Freitag ihre neue Act-Team Sanctum rausgebracht. Ja, also die EP hat 4 Songs, von denen sie auch schon auf ihrer letzten Tour ein paar gespielt hat. Allgemein sind halt alle sehr emotional aufgeladen. Das hören wir auch direkt beim ersten Song, Breathe Underwater.

0: Ja, Ellie selbst sagt, der Song ist für alle, die regelmäßig das hier hören müssen.
1: Guck mal raus. Immer mehr frische Luft. Habe ich versucht, bin immer noch depressiv.
0: Ja, ich glaube, das haben alle irgendwie mal versucht oder oft gehört, die mit mentaler Gesundheit oder chronischen Krankheiten eben strugglen und genau diese Kommentare dann bekommen. Weiter geht's auf der EP damit Nothing to Lose. Dabei geht es um eine Art On-Off-Beziehung und dass immer wieder jemand anders über sich selbst gestellt wird. Also immer die geliebte Person irgendwie wichtiger ist. Also insgesamt sich selber immer in Frage stellen und nicht das Gefühl zu haben, genug zu sein. Bei Ellie klingt das Ganze dann so.
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0: Ja, also schon sehr krass. Aber jetzt geht's erstmal musikalisch weiter mit Nothing to Lose von Alicia Marie für euch im Bonn FM Montagmittag.

Also ich würde sagen, Ellie didn't ask for too much in ihrem Song Nothing to Lose von ihrer neuen EP Sanctum. Und über genau diese EP haben wir auch eben schon geredet. Und jetzt kommen wir zu den zwei letzten Songs. Da haben wir zum einen Best Version of You, ein Song, der für alle Fans komplett neu war. Also er war auch nicht auf TikTok oder so gespoilert, was ich heutzutage echt krass finde teilweise, weil irgendwie kommt ja immer irgendwas raus. Und vom Titel her klingt er ja erstmal sehr positiv, dass man so zur besten Version von sich wird. Wie das im Song wirklich klingt, das hören wir uns jetzt am besten, glaube ich, mal selbst an, oder? 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

0: Ja, irgendwie nicht so cool, wenn eine andere Person die beste Version von einem ehemaligen Partnerin oder so bekommt. Darum geht es im Song. Es ist schon irgendwie schmerzhaft, wenn ihr mich fragt, dieses Gefühl einfach nicht genug zu sein für die Veränderung, die einfach manchmal gebraucht wird. Aber zu guter Letzt dürfen wir jetzt auch richtig losheulen zu Wishing Well. Ein Song, den jede Person mit Traumata vermutlich ein bisschen zu sehr fühlt. Ellie selbst hat auf ihrem Konzert schon das erzählt.
1: Ich dachte mir, hey, wenn du schon allen erzählen willst, dass ich doch so viele Songs über dich schreibe, dann schreibe ich doch einen über die eine Sache, bei der du hoffst, dass sie niemand erfährt.
0: Ja, das Ganze war Gericht an ihren Ex, der behauptet hat, so, hey, du schreibst voll viele Songs an mich. Und irgendwie basically rechnet sie so ein bisschen mit dem ab in diesem heiß ersehnten Song von ihm. Gesungen klingt die Abrechnung dann so. Now you really have the nerve to act like I ruined your life. When you know damn well that you're the only one who ruined mine. Ja, da können wir nur philosophieren, was damit wohl gemeint ist mit Ruined My Life. Zu der EP gab es auf jeden Fall auch eine EP-Box mit einer CD, unterschriebener Vinylplatte. Und dabei waren auch ganz viele Goodies, wie so eine Tote-Bag und auch Karten mit Songtexten, die sie so, by the way, einfach alle per Hand geschrieben hat und dann auf die Karten hat drucken lassen. Also es ist nicht mal wirklich Liebe zum Detail an der Stelle. Sie ist definitiv eine meiner liebsten Underrated Small Artists. Jetzt will ich auch von euch aber wissen, welchen Underrated Artist hört ihr mega gerne? Schreibt es uns an die 01745757456 oder per Insta an @bonfm. Und jetzt Best Version of You von Alicia Marie's neuer EP Sanctum.

0: Ja, das war Best Version of You von Alicia Marie. Und Leute, wisst ihr, was Ende des Monats endlich rauskommt?
1: Also da musst du wirklich spezifischer sein. Meinst du einen Film, Buch, Serie? Da gibt es ganz viel.
0: Ja, okay, sorry, war ein bisschen unspezifisch. Aber knapp vorbei ist auch daneben. Es geht nämlich um Musik. Und zwar das neue Album Wild Child von Alex Warren.
1: Ja, Musik hättest du auch direkt sagen können. Aber ja, Wild Child von Alex Warren, da freue ich mich auch schon total drauf. Und letzte Woche gab es schon wieder eine neue Single von ihm, Rescuer. Und das klingt so. 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

0: Ja, finde ich, klingt schon sehr vielversprechend. Und der Song macht mir auch schon richtig Lust auf das Album. Und ich bin schon gespannt, wie die ganzen anderen Songs klingen werden. Da kann ich wirklich kaum noch abwarten.
1: Und jetzt für alle, die sogar noch ungeduldiger als Jule sind, habe ich gute Neuigkeiten. Denn der gute Alex hat letzte Woche in seinem Instagram-Livestream einige Songs geleakt. Wie zum Beispiel der Titelsong Wild Child. Oh my.
0: Ja, auch das macht mich nur noch mehr hyped für dieses Album und ich kann kaum erwarten, bis der 28. August und das Album endlich uns gehört und wir es hören können.
1: Und um die Wartezeit jetzt ein wenig für euch zu überbrücken und etwas angenehmer zu machen, hier für euch einmal in voller Länge Rescuer von Alex Warren.

Rescue von Alex Warren. Und jetzt einen kleinen persönlichen Gruß, und zwar für meine Freundin Lea. Training Season von Dua Lipa hat sie sich gewünscht. Natürlich spielen wir den für dich.

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1: Um 13.30 Uhr mit Martha Strauß und das sind die Themen. Diebstahl im Goldfußmuseum und Aufruf zur günstigen Vermietung von Wohnraum. Während der Renovierungsarbeiten am Goldfußmuseum der Uni Bonn wurden mehrere Fossilien gestohlen. Das berichtet der WDR. Das Fehlen der Exponate ist erst beim erneuten Auspacken nach den Renovierungsarbeiten aufgefallen. Insgesamt wurden 25 Vitrinen aufgebrochen. Einige der gestohlenen Stücke haben einen hohen wissenschaftlichen Wert. Wie und wann die Fossilien gestohlen wurden, ist noch unklar. Die Renovierungsarbeiten fanden zwischen Dezember 2023 und Juli 2026 statt. Die Universität Bonn, das Studierendenwerk und der AStA der Uni Bonn rufen gemeinsam dazu auf, Wohnraum günstig an Studierende zu vermieten. Das geht aus einer Meldung der Uni Bonn hervor. Der Anlass für den Aufruf ist der Studienstart im kommenden Wintersemester. Besonders betroffen von der angespannten Wohnsituation sind Erasmus-Studierende. Neben dem Aufruf bieten sowohl das Studierendenwerk als auch der AStA Zimmerbörsen zur Vermittlung von Wohnraum an. Der Abriss der Vorlandbrücke, der gesperrten Bonner Nordbrücke, hat am

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2: Eigentlich bin ich mit wenig zufrieden, ich such doch nur irgendwas Reales. Jemand, der fähig ist, ehrlich zu sein und für den es hier nicht nur ein Spiel ist. Jemand, der nicht erst um 4 Uhr kommt, jemand, der nicht schon um 10 Uhr geht. Jemand, der irgendwas sagt und es dann noch so meint und auch noch am nächsten Tag dazu steht. Jemand, der den

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1: That part von Lauren Spencer Smith. Und ich weiß ja nicht, wie es euch geht, aber ich habe diese Hitze echt satt und freue mich mittlerweile echt schon auf den Herbst. Herbst heißt für mich jedes Jahr genau eins: Gilmore Girls rewatchen. Und die Serie ist einfach perfekt, um das kältere Wetter und auch den Semesterbeginn zu romantisieren. Die Premiere ist jetzt fast 25 Jahre her, aber es gibt trotzdem Neuigkeiten. Es wird nämlich eine Doku geben. Die Doku wurde Ende letzter Woche auf Instagram angekündigt. Bis jetzt gibt es noch nicht allzu viele Infos, aber das steht schon fest. Es wird von HBO Max produziert werden, mit viel Behind-the-Scenes-Content, Outtakes und viel mehr, die noch nicht veröffentlicht wurden. Lauren Graham, die Schauspielerin von Lorelei Gilmore und die Produzentin Amy Sherman Palladino sind auf jeden Fall dabei und wahrscheinlich noch viele mehr vom Cast. Lauren und Amy schreiben aktuell auch an einem Buch über ihre Zeit bei Gilmore Girls. Alexis Bledel, Schauspielerin von Rory, ist leider noch nicht bestätigt. Auf wen der SchauspielerInnen freut ihr euch schon? Ich hoffe natürlich total auf Mrs. McCarthy aka Suki. Schreibt uns gerne an die 0174 5757456 oder über Instagram @bonfm. Hier einmal der Titelsong von Gilmore Girls für euch, Where You Lead, I Will Follow von Carole King und Louise Goffin.

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1: Jetzt kommt ein kleiner Musikwunsch von mir, We Were Young von Venier. Viel Spaß dabei!

0: We Were Young von Vernier. Und wir wollen natürlich richtig gut in die neue Woche starten. Das machen wir am besten mit den
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2: Und die werden heute präsentiert von mir. Hallo! Und wir starten direkt rein mit dem Quadball-Training. Was ist Quadball? Es ist einfach Quidditch. Es ist Quidditch. Und ihr könnt das heute um 18.30 Uhr am Hofgarten ausprobieren. Es kostet nichts, ihr braucht nur Sportklamotten und Lust. Ihr wisst, ich spiele gerne. Und eine Möglichkeit zu spielen, die gibt es diesen Donnerstag, nämlich beim Legib, ich kann kein Englisch, Spieleabend. Der ist um 13. also Donnerstag, 13. August um 17 Uhr in der Adenauer Allee 131 im dritten Stock und auch das kostet nichts. Falls ihr Bock auf Party habt, also kein Bock auf Spiele, sondern Party, es gibt die 80er und 90er. DJ Mascha legt da für euch auf, ist nicht unsere Mascha, glaube ich. Und zwar auch am Donnerstag 20 bis 22 Uhr im Coco Mango und der Eintritt ist auch frei. Wir machen direkt weiter mit den Sachen, die nichts kosten. Leute, die internationalen Stummfilmtage gehen los. Ich hab Bock, ich freue mich schon. Es geht los am Donnerstag. Die gehen dann bis zum 22. August, also eine ganze gute Woche. Donnerstag startet das um 21 Uhr. Der Film startet dann bei Sonnenuntergang. Ist hier vorne im Arkadenhof an der Uni Bonn. Wie gesagt, kostet nichts, ist auf Spendenbasis. Es wird toll, ich freue mich schon.
0: Dann vielen Dank an unseren Bonn FM Reporter Alexander Scheinert für diese kostenlosen Tipps. Die waren auf jeden Fall nicht umsonst. Und jetzt geht's weiter mit Mr. Brightside von The Killers.

0: Mr. Brightside von The Killers. Also mein Guilty Pleasure Genre sind ja absolut so unhinged Romcoms und ich habe letztens einen sehr unhinged Trailer gesehen.
1: Die Liebe zu finden ist schwer genug. Versuch das mal in der einen Nacht im Jahr, in der Singles gesetzlich erlaubt ist, Sex zu haben.
2: Bitte, was geht da denn ab, Paula? In der einzigen Nacht, wo die Sex haben dürfen? Was?
0: Ja, also in dem Film One Night Only wurde halt erschaffen, dass jetzt nur noch verheiratete Paare Sex haben dürfen und der Rest nur an einem Jahr im Tag, einem Tag im Jahr. Und die beiden Protagonisten verlieben sich an diesem unromantischsten Tag des Jahres.
2: Okay, das finde ich so unhinged. Das kann doch nicht sein. Also ehrlich, so Liebe zu finden ist ja nicht eine Sache, aber what the fuck? Also schlafen die noch miteinander oder wissen wir es noch nicht?
0: Wissen wir noch nicht. Ich denke mal ja.
2: Der Film ist noch nicht draußen, ne?
0: Nee, der Film kommt erst in ein paar Monaten raus im Kino.
2: Ja, okay. Also ich bin gespannt. Ich möchte ihn, glaube ich, irgendwie gucken, weil so unhinged klingt schon lustig. Da kann man irgendwie ja nur loslachen. Und lachen tut uns ja irgendwie allen immer gut. Jetzt ist meine Frage, habt ihr auch so unhinged Filmempfehlungen? Weil, wie gesagt, ich liebe die ja. Dann schreibt uns die gerne an die 017-5757-456 oder auf Instagram @bonfm.
0: An den Mikros für euch waren
2: Jule Rademacher
0: und Paula Felser.
2: Und jetzt geht's hier erstmal weiter mit Cinderella is Dead von Jax, weil Männer sollte man vielleicht nicht immer alles machen lassen.

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4: Die Nachrichten mit Christian Schwietzke. Guten Tag. Die Bundesregierung will den Kampf gegen Geldwäsche verstärken. Dafür soll der Zoll mehr Befugnisse bekommen. Er soll zum Beispiel Vermögenswerte wie teure Autos oder Luxusuhren in Zukunft leichter beschlagnahmen können. Der Chef des Zollkriminalamts Igelmann findet die geplanten Änderungen gut.
5: Wir haben sehr viele Kontroll- und Prüfungsaufgaben, sei es beispielsweise an den Grenzen, auch im Inland oder im Bereich der Finanzkontrolle Schwarzarbeit. Und da kann es immer mal wieder sein, dass wir feststellen, dass jemand Vermögenswerte hat, die einfach nicht zu seinen regulären Einkommen beispielsweise passen oder auch Unternehmen, die über große Vermögenswerte verfügen, obwohl die Bilanzen das nicht hergeben.
4: Konkret wird damit in Zukunft die Beweislast umgekehrt. Bisher muss der Zoll nachweisen, dass etwas nicht rechtmäßig erworben wurde, um etwas zu beschlagnahmen. In Zukunft müssen die Besitzer nachweisen, dass alles mit rechten Dingen abgelaufen ist, um ihre Sachen zurückzubekommen. Der Gesetzentwurf von Finanzminister Klingbeil soll im Laufe der Woche von der Bundesregierung auf den Weg gebracht werden. In vielen Städten, auch in NRW, fehlen noch immer Wohnungen. Das hat auch einen Effekt auf die Mieten. Die steigen deutlich, wie neue Daten eines Bankenverbands zeigen. Mehr von Mathis Jungblut.
6: Von den großen Städten macht vor allem Düsseldorf Probleme. Da haben die Mieten im Frühjahr um 3,6% zugelegt im Vergleich zum gleichen Zeitraum im letzten Jahr. Das ist der größte Zuwachs unter den großen Städten in Deutschland. Der Bankenverband sagt, dass in Deutschland rund 1 Million Wohnungen fehlen. Die werden vor allem auf dem Land gerade gebaut, obwohl es in den großen Städten eigentlich mehr Bedarf gibt. Das hat viele Gründe, unter anderem weil Grundstücke in Städten teurer sind und es da zum Teil mehr Bürokratie gibt. Laut Fachleuten kommt aber auch ein anderes Problem dazu. Viele Leute wollen ihre günstige Miete nicht aufgeben, obwohl sie eigentlich zu wenig oder zu viel Platz haben.
4: Der Berufsverband der Kinder- und Jugendärzte warnt vor alarmierenden Zuständen in der Kinderkrankenpflege. Ein Verbandssprecher sagte der neuen Osnabrücker Zeitung, dass zu viele Pflegekräfte in dem Bereich fehlen. Stefan Hase erklärt, wie die Lage in NRW ist.
7: Gleich mehrere Verbände empfinden die aktuelle Lage mehr als dramatisch. Die Gesellschaft der Kinderkrankenhäuser geht sogar davon aus, dass schon in einigen Monaten der große Knall bei der Versorgung von Kindern eintreten könnte, auch hier in NRW, weil tausende Stellen unbesetzt seien. Als eine Ursache wird eine Reform aus dem Jahr 2020 gesehen. Seitdem müssen angehende Kinderkrankenpfleger erst andere Stationen durchlaufen, ehe sie mit Kindern arbeiten können. Darin sehen einige dann aber auch die Lösung. Sie fordern vom Bundesgesundheitsminister, diese Reform wieder zurückzudrehen.
4: Weitere Meldungen im Überblick. Finanzminister Klingbeil hat einen Gesetzentwurf zur Reform der Einkommensteuer erarbeitet. Viele Steuerzahler sollen damit entlastet werden, zum Beispiel durch einen höheren Grundfreibetrag und mehr Kindergeld. Um das zu finanzieren, sollen bestimmte Vereine höhere Steuern zahlen. Die Gedenkstätten zur Aufarbeitung des Nationalsozialismus und der SED-Diktatur bekommen mehr Geld. Insgesamt 10 Millionen Euro zusätzlich. Kulturstaatsminister Weimer erklärte, gerade weil Desinformation zunehme und Zeitzeugen weniger würden, brauche es starke Erinnerungsorte. In Spanien bereiten sich die Behörden auf die totale Sonnenfinsternis am Mittwochabend vor. Auf Mallorca wird das Militär im Einsatz sein, damit bei den erwarteten Besuchermassen kein Chaos ausbricht. Vor allem in ländlichen Regionen Spaniens dürfte die Sonnenfinsternis gut zu sehen sein.
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4: Beim 79. Internationalen Filmfestival Locarno in der Schweiz kann die deutsche Regisseurin Isabel Stever auf eine Ehrung hoffen. Ihr Filmdrama hat starken Eindruck hinterlassen. Susanne Fritz, WDR Kultur.
8: I rarely wake up dreaming, zu Deutsch ich wache selten träumend auf, ist eine Liebesgeschichte mitten im Ukraine-Krieg. Es geht um Olja und Oleg. Das Paar steht vor großen Herausforderungen. Oleg macht gerade eine Geschlechtsangleichung von einer Frau zu einem Mann durch. Dazu stößt das Kriegsgeschehen die beiden in existenzielle Konflikte. In der deutsch-ukrainischen Gemeinschaftsproduktion beleuchtet Isabel Stever gemeinsam mit ihrer ukrainischen Drehbuchautorin Anna Melikova traditionelle Muster von Weiblichkeit und Männlichkeit. Und sie erteilt jeder Form der Gewalt eine Absage. Isabel Stever ist eine Regisseurin und Drehbuchautorin aus München. Für ihren Kinofilm Gisela erhielt sie 2009 bereits einen Preis.
4: Das war WDR aktuell. Das Wetter in Nordrhein-Westfalen. Am Nachmittag scheint meistens die Sonne. Zwischendurch können sich auch mal kompaktere Wolken bilden. Abgesehen von...
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1: Die Nachrichten mit Christian Schwietzke. Guten Tag. Es gibt neue Zahlen zur Gewalt gegen Mitarbeiter der Deutschen Bahn. In den Regiozügen gab es im ersten Halbjahr fast 1000 Übergriffe. Das sind fast 15% mehr als im gleichen Zeitraum vergangenes Jahr. Die Zugbegleiter und Kontrolleure wurden zum Beispiel geschubst, bespuckt und ihnen wurde ins Gesicht gegriffen. Das fällt unter leichte Körperverletzung. 22 Leute wurden auch Opfer von schwerer Körperverletzung. Um die Mitarbeiter besser zu schützen, wurden sie vor einiger Zeit mit Bodycams ausgestattet. Jetzt sollen die auch den Ton aufzeichnen, sagt Bundesverkehrsminister Bilger.
2: Wir haben heute sehr eindrücklich gehört, dass in der Regel vor einem körperlichen Angriff eine Beleidigung steht. Und deswegen ist es sehr wichtig, dass man auch diese Audioaufzeichnungen machen kann, auch eine klare Rückmeldung der Beschäftigten.
1: Die Bodycams mit Tonaufnahmen sollen ab Oktober in Regiozügen in der Region Rhein-Neckar-Pfalz getestet werden. Die Türkei will den Friedensprozess mit der verbotenen kurdischen Arbeiterpartei PKK rechtlich regeln. Das Parlament berät gerade über ein entsprechendes Gesetz. Die PKK-Führung im Nordirak kritisiert den Entwurf. Isabel Gutowatz, WDR Istanbul.
3: Konkret bemängelt die PKK-Führung, dass der Gesetzesentwurf nicht weit genug gehe. Der Entwurf sähe nur die Entwaffnung der PKK vor, würde die Kurdenfrage aber nicht in ihrer Gesamtheit behandeln. Das Gesetz weise demnach schwerwiegende Fehler auf, heißt es in einer Mitteilung der PKK, die über eine ihr nahestehende Nachrichtenagentur veröffentlicht wurde. Auch kritisiert die verbotene kurdische Arbeiterpartei, dass PKK-Gründer Öcalan in dem Gesetz keine Erwähnung findet. Öcalan sitzt seit 27 Jahren auf einer Gefängnisinsel im türkischen Marmara-Meer ein. Die PKK war 1978 von ihm gegründet worden. Sie kämpfte mit Waffengewalt und Anschlägen für einen kurdischen Staat oder ein Autonomiegebiet.
1: Die Monate Juni und Juli waren in Westeuropa so heiß wie noch nie, seit das erfasst wird. Laut EU-Klimawandeldienst lag die Durchschnittstemperatur in dem Zeitraum bei mehr als 21 Grad. Zu den Zahlen für ganz Europa, Sabrina Fritz, WDR Brüssel.
4: Die Klimaexperten der EU haben sich die beiden Sommermonate Juni und Juli genauer angeschaut. Danach war vor allem der Juni sehr heiß und trocken. Dies habe zu den verheerenden Waldbränden in Frankreich und Spanien beigetragen. Die Durchschnittstemperatur im Juli lag unter den Rekordwerten der vergangenen Jahre. Im Süden Europas war es zwar sehr heiß, im Osten und Norden dagegen eher normal. Sorge bereiten den Wissenschaftlern auch die niedrigen Wasserpegel der Seine in Frankreich, des Rhein und der Donau. Diese hätten Auswirkungen auf die Wasser- und Stromversorgung. In Ungarn musste das Atomkraftwerk abgeschaltet werden, weil nicht genügend Wasser zur Kühlung vorhanden war.
1: Durch die anhaltende Hitze haben sich auch die Weltmeere aufgeheizt. Laut Copernicus war die Temperatur der Wasseroberfläche so hoch wie noch in keinem Juli, seit das gemessen wird. Und jetzt weitere Meldungen im Überblick. Bundesfinanzminister Klingbeil nimmt seine Pläne zurück, von bestimmten Vereinen höhere Steuern zu verlangen. Der SPD-Politiker reagiert damit auf Kritik von Union und AfD. Klingbeil sagte, es sei bei den Plänen nie um kleine Vereine gegangen, sondern um Wirtschaftsvereine und Verbände. Im Kampf gegen Geldwäsche und organisierte Kriminalität soll der Zoll mehr Befugnisse bekommen. Das sieht ein Gesetzentwurf vor, mit dem sich die Bundesregierung diese Woche beschäftigt. Demnach soll der Zoll künftig teure Autos, Luxusuhren und Schmuck vorläufig einziehen können, wenn erhebliche Zweifel an ihrer rechtmäßigen Herkunft bestehen. Betroffene sollen dann nachweisen, dass sie die Waren legal erworben haben. In Werther im Kreis Gütersloh ist eine 36-Jährige getötet worden. Die Polizei hat den Ex-Partner der Frau festgenommen. Gegen den 33-Jährigen wurde Haftbefehl wegen Mordes erlassen. Der Mann hatte sich nach der Tat selbst bei der Polizei gestellt.
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1: Eine ausgesetzte Boa Constrictor zieht heute von Krefeld nach Witten um. Ein Mann hatte die Würgeschlange vergangene Woche beim Rasenmähen in seinem Garten entdeckt und die Feuerwehr alarmiert. Die übergab die Schlange dann an den Krefelder Tierschutzverein. Timo Roloff ist dort Reptilienexperte. Er sagt, dass immer häufiger exotische Tiere ausgesetzt werden.
5: Also die Problematik ist, dass die Energiekosten für so ein Tier, das ist teurer geworden. Futterkosten sind teurer geworden, Tierarzt ist teurer geworden. Das Dumme ist halt, der Mensch, was macht der Mensch, der setzt so ein Tier aus.
1: Die Boa Constrictor zieht den Witten jetzt zu einem Reptilienhalter. Woher sie kam, ist unklar. Das war WDR aktuell. Das Wetter in Nordrhein-Westfalen. Heute ziehen aus Niedersachsen und den Niederlanden dichtere Wolken durch. In Teilen des Münsterlandes und Ostwesten.
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2: Die Nachrichten mit Udo Stiel. Guten Tag. In der ersten Hälfte dieses Jahres hat es mehr Übergriffe auf Bahnmitarbeiter in Regionalzügen gegeben. Laut DB Regio gab es etwa 1000 Vorfälle, ein Anstieg um 15%. In 22 Fällen handelte es sich um schwere Körperverletzungen. Was die Bahn macht, um ihre Mitarbeiter besser zu schützen, berichtet Benjamin Großkopf, WDR Berlin.
3: Das Unternehmen reagiert mit zusätzlichen Sicherheitsmaßnahmen, zum Beispiel mehr Personal im Zug und im Kundenservice. Derzeit werden auch immer mehr Bahnmitarbeitende im Nah- und im Fernverkehr mit Bodycams ausgestattet, also kleinen Kameras. In einer Testphase sollen diese in der Region Rhein-Neckar-Pfalz nicht nur das Bild, sondern auch den Ton in Konfliktsituationen aufzeichnen. Das soll helfen zu deeskalieren und Straftaten leichter aufzuklären, hofft der DB-Regio-Vorstand.
2: Bundesfinanzminister Klingbeil reagiert auf Kritik an seinen Plänen, bestimmte Vereine mit Steuervorteilen zu kürzen. Der SPD-Co-Vorsitzende sagte der deutschen Presseagentur, der entsprechende Abschnitt im Gesetzentwurf werde gestrichen. Mario Kubina, WDR Berlin.
4: Durch die Debatte sei der Eindruck entstanden, die Regierung wolle es Ehrenamtlichen schwer machen. Auch wenn sein Ministerium von vornherein betont hat, man ziele auf finanzkräftige Vereine wie Profisportverbände ab. Doch aus der Union gab es viel Kritik und die Aufforderung, nachzuarbeiten. Davon abgesehen verteidigt Klingbeil aber seine Pläne für eine Steuerreform. Er setze damit einen gemeinsamen Koalitionsbeschluss um. Mit dem Ziel, Steuerzahlerinnen und Steuerzahler insgesamt um 10 Milliarden Euro zu entlasten.
2: Im Kampf gegen Geldwäsche und organisierte Kriminalität soll der Zoll mehr Befugnisse bekommen. Das sieht ein Gesetzentwurf vor, mit dem sich die Bundesregierung diese Woche beschäftigt. Demnach soll der Zoll künftig teure Autos, Luxusuhren und Schmuck vorläufig einziehen können, wenn erhebliche Zweifel an ihrer rechtmäßigen Herkunft bestehen. In der Nähe von Zwisthal im Rhein-Sieg-Kreis breitet sich in einem Waldgebiet ein Brand aus. Die Feuerwehr ist im Großeinsatz. Ein Sprecher sagte, es brenne auf einer Fläche von schätzungsweise 5000 Quadratmetern.
5: Wir haben hier ein Bodenfeuer, das heißt, es brennt Unterholz, es brennt Gestrüpp etc. Das brennt jetzt auch. Wir hatten am Anfang und auch jetzt so eine starke Rauentwicklung, haben daraufhin auch die Warne Bliene ausgelöst. Ja, wir haben über 100 Einsatzkräfte hier aus dem gesamten linksrheinischen Rhein-Sieg-Kreis sowie auch aus den Kommunen Euskirchen und Weiderswiss hier vor Ort.
2: Der Brand ist noch nicht unter Kontrolle. Durch das Feuer kommt es in Teilen des Rhein-Sieg-Kreises zu Geruchsbelästigung und Rauch. Weitere Meldungen im Überblick. In vielen Städten, auch in Nordrhein-Westfalen, fehlen noch immer Wohnungen. Das hat einen Effekt auf die Mieten. Die steigen deutlich, wie neue Daten eines Bankenverbands zeigen. Der Verband sagt, dass in Deutschland rund 1 Million Wohnungen fehlen. Diese werden vor allem auf dem Land gebaut, obwohl es in den großen Städten eigentlich mehr Bedarf gibt. Die alte Kaserne in Soest soll Bundeswehrstandort werden. Das Bundesverteidigungsministerium plant in der ehemaligen belgischen Kaserne ein Ausbildungszentrum. Sie soll so schnell wie möglich umgebaut werden. Die Stadt Soest begrüßt die Pläne der Bundeswehr. Sie erhofft sich dadurch wirtschaftliche Impulse. In Werther im Kreis Gütersloh ist eine 36-jährige Frau getötet worden. Die Polizei hat den Ex-Partner der Frau festgenommen. Gegen den 33-Jährigen wurde Haftbefehl wegen Mordes erlassen. Der Mann hatte sich nach der Tat selbst der Polizei gestellt.
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2: Der neue Spider-Man-Film Brand New Day bleibt auf Rekordkurs. Er spielte am zweiten Wochenende in den USA und in Kanada rund 125 Millionen Euro umgerechnet ein. Barbara Geschwinde, WDR Kultur.
6: Insgesamt kommt der neue Sony-Marvel-Film an den nordamerikanischen Kinokassen bereits auf rund 500 Millionen Euro. Das hat vorher so schnell noch kein Werk geschafft. In nur 7 Tagen wurde er zum erfolgreichsten Film des Jahres und verdrängte Toy Story 5 vom Spitzenplatz. Weltweit ist er nach nur 10 Tagen auf dem Weg, zu einem der erfolgreichsten Blockbuster bislang zu werden. Das antike Epos Die Odyssee von Christopher Nolan spielte an seinem 4. Wochenende in Nordamerika 27 Millionen Euro ein und kommt weltweit auf rund 950 Millionen Euro. Damit ist es Nolans kommerziell erfolgreichster Film überhaupt.
2: Und das Wetter in Nordrhein-Westfalen. Es ziehen dichtere Wolken durch. In Teilen des Münsterlandes und in Ostwestfalen-Lippe kann es etwas Regen geben. Die Abendtemperaturen liegen zwischen
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2: Die Nachrichten mit Richard Hucke. Guten Abend. Das Niedrigwasser in den Flüssen führt weiter zu Problemen, weil es für Schiffe immer schwieriger wird, sie zu befahren. Im Rhein könnte der Pegel Kaub zwischen Mainz und Koblenz im Laufe der Woche auf nur noch 4 Zentimeter fallen. Der Vorsitzende des Verbands der Binnenschifffahrt Schwanen sagt, dass der Rhein damit zweigeteilt wäre.
3: Die 4 Zentimeter entsprechen zwar nicht der Tiefe des Flusses in der Fahrrinne, da müssen sie noch rund 110 Zentimeter draufrechnen. Aber auch wenn man das mit berücksichtigt, kann gewerbliche Schifffahrt da nicht mehr durchgeführt werden.
2: Schwanen befürchtet, dass damit ein noch größerer Schaden entsteht.
3: Den größten Schaden wird mit Sicherheit die deutsche Wirtschaft und Industrie haben, in deren Kundenauftrag wir ja unterwegs sind mit den Güterschiffen. Weil da werden Produktionsanlagen gedrosselt werden müssen, vielleicht sogar erstmal komplett abgeschaltet werden müssen.
2: Einige der Güter werden statt per Schiff mit Lastwagen transportiert. Mehrere Bundesländer haben deshalb das Lkw-Fahrverbot an Sonntagen ausgesetzt, darunter auch NRW. In den Regiozügen der Deutschen Bahn hat es im ersten Halbjahr gut 1000 Übergriffe auf Mitarbeiter gegeben. Das sind fast 15% mehr als im gleichen Zeitraum letztes Jahr. Die Zugbegleiter und Kontrolleure wurden zum Beispiel geschubst, bespuckt oder ihnen wurde ins Gesicht gegriffen. 22 wurden Opfer von schwerer Körperverletzung. Zum Schutz der Mitarbeiter wurden sie vor einiger Zeit mit Bodycams ausgestattet. Die sollen bald auch den Ton aufzeichnen, sagt Verkehrsminister Bilger.
4: Wir haben heute sehr eindrücklich gehört, dass in der Regel vor einem körperlichen Angriff eine Beleidigung steht. Und deswegen ist es sehr wichtig, dass man auch diese Audioaufzeichnungen machen kann, auch eine klare Rückmeldung der Beschäftigten.
2: Die Bodycams mit Tonaufnahmen sollen ab Oktober in Regiozügen unter anderem in Baden-Württemberg getestet werden. Die Bundesregierung will den Kampf gegen Geldwäsche verstärken. Dafür soll der Zoll mehr Befugnisse bekommen. Er soll zum Beispiel Vermögenswerte wie teure Autos oder Luxusuhren in Zukunft leichter beschlagnahmen können. Der Präsident des Zollkriminalamts, Igelmann, begrüßt die geplanten Änderungen.
5: Wir haben sehr viele Kontroll- und Prüfungsaufgaben, sei es beispielsweise an den Grenzen, auch im Inland oder im Bereich der Finanzkontrolle Schwarzarbeit. Und da kann es immer mal wieder sein, dass wir feststellen, dass jemand Vermögenswerte hat, die einfach nicht zu seinen regulären Einkommen beispielsweise passen oder auch Unternehmen, die über große Vermögenswerte verfügen, obwohl die Bilanzen das nicht hergeben.
2: Konkret wird damit in Zukunft die Beweislast umgekehrt. Bisher muss der Zoll nachweisen, dass etwas nicht rechtmäßig erworben wurde, um es zu beschlagnahmen. In Zukunft müssen die Besitzer nachweisen, dass alles mit rechten Dingen abgelaufen ist, um ihr Eigentum zurückzubekommen. Der Gesetzentwurf von Finanzminister Klingbeil soll im Laufe der Woche von der Bundesregierung auf den Weg gebracht werden. Weitere Meldungen im Überblick. Bundesfinanzminister Klingbeil nimmt seine Pläne zurück, von bestimmten Vereinen höhere Steuern zu verlangen. Der SPD-Politiker reagiert damit auf Kritik von Union und AfD. Klingbeil sagte, es sei bei den Plänen nie um kleine Vereine gegangen, sondern um Wirtschaftsvereine und Verbände. Die Gedenkstätten zur Aufarbeitung des Nationalsozialismus und der SED-Diktatur bekommen mehr Geld, insgesamt 10 Millionen Euro zusätzlich. Kulturstaatsminister Weimer erklärte, gerade weil Desinformation zunehme und Zeitzeugen weniger würden, brauche es starke Erinnerungsorte. Mit dem Geld sollen zum Beispiel neue Projekte in KZ-Gedenkstätten finanziert werden. Die Kaserne in Soest soll Bundeswehrstandort werden. Das Bundesverteidigungsministerium plant in der ehemaligen belgischen Kaserne ein Ausbildungszentrum. Sie soll so schnell wie möglich umgebaut werden. Die Stadt Soest begrüßt die Pläne der Bundeswehr. Sie erhofft sich dadurch wirtschaftliche Impulse.
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2: Zwei Studenten aus Wuppertal sind gerade zurück von einer anstrengenden Tour. Sie haben in den vergangenen 4 Wochen Europas höchste Berge bestiegen. Sie sind auf 7 Gipfel in den Alpen geklettert und hatten dabei nur das Allernötigste dabei. Die Wege zwischen den Bergen legten sie mit dem Fahrrad zurück. Einer der Studenten ist Henry Wagner. Er erklärt, warum sie die Tour gemacht haben.
6: Am Ende kommt es so darauf an, so ein bisschen seine Grenze zu spüren und da in den Bergen so sehr zu sein und so sehr mit den Bergen zu sein.
2: Die beiden Studenten haben ihre Tour gefilmt und zeigen das Ergebnis jetzt auf unterschiedlichen Festivals. Das Wetter in Nordrhein-Westfalen. Heute Abend ziehen teilweise dichte Wolken durch und es kann etwas Regen geben. Sonst bleibt es oft sonnig und trocken bei 19 bis 26 Grad. Die kommende Nacht ist bei Tiefstwerten zwischen
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1: Die Nachrichten mit Udo Stiel. Guten Abend. In der Nähe von Swisttal im Rhein-Sieg-Kreis breitet sich in einem Waldgebiet ein Brand aus. Die Feuerwehr ist im Großeinsatz. Angefangen hat es mit einem Feuer auf einer Wiese. Durch den starken Wind brennt nun auch ein angrenzender Wald. Die 150 Einsatzkräfte der Feuerwehr bekommen mittlerweile Hilfe von der Polizei, die mit einem Löschhubschrauber unterwegs ist, und auch von Landwirten.
2: Landwirte hier aus der gesamten Region sind mehr oder weniger eigenständig hier angerückt, haben uns mit Wasserfässern, mit Güllefässern unterstützt.
1: Durch das Feuer kommt es in Teilen des Rhein-Sieg-Kreises zu Geruchsbelästigung und es kann Asche regnen. Im ersten Halbjahr dieses Jahres hat es deutlich mehr Übergriffe auf Bahnmitarbeiter in Regionalzügen gegeben. Laut DB Regio gab es etwa 1000 Vorfälle, ein Anstieg um 15%. In 22 Fällen handelte es sich um schwere Körperverletzungen. Was die Bahn macht, um ihre Mitarbeiter besser zu schützen, berichtet Benjamin Großkopf, WDR Berlin.
3: Das Unternehmen reagiert mit zusätzlichen Sicherheitsmaßnahmen, zum Beispiel mehr Personal im Zug und im Kundenservice. Derzeit werden auch immer mehr Bahnmitarbeitende im Nah- und im Fernverkehr mit Bodycams ausgestattet, also kleinen Kameras. In einer Testphase sollen diese in der Region Rhein-Neckar-Pfalz nicht nur das Bild, sondern auch den Ton in Konfliktsituationen aufzeichnen. Das soll helfen, zu deeskalieren und Straftaten leichter aufzuklären, hofft der DB-Regio-Vorstand.
1: Und darauf blicken wir auch. Bei einem schweren Erdbeben in Kolumbien sind mindestens 50 Menschen ums Leben gekommen. Das Beben hatte laut der US-Erdbebenwarte eine Stärke von 7,4. In vielen Städten, auch in Nordrhein-Westfalen, fehlen weiterhin Wohnungen. Dadurch steigen nach Angaben eines Bankenverbands auch die Mieten deutlich. In Nordrhein-Westfalen ist das vor allem in Düsseldorf so. Wer Urlaub auf Sizilien macht, könnte Probleme bei der An- und Abreise haben. Der Vulkan Ätna brodelt und stößt Asche und Gesteinsbrocken aus. Deshalb darf gerade kein Flugzeug auf dem Flughafen Catania landen. Eine ausgesetzte Boa Constrictor zieht heute von Krefeld nach Witten um. Ein Mann hatte die Würgeschlange vergangene Woche beim Rasenmähen in seinem Garten entdeckt und die Feuerwehr alarmiert. Die übergab die Schlange an den Krefelder Tierschutzverein. Timo Rohloff ist dort Reptilienexperte. Er sagt, dass immer häufiger exotische Tiere ausgesetzt werden.
4: Also die Problematik ist, dass die Energiekosten für so ein Tier, das ist teurer geworden. Futterkosten sind teurer geworden, Tierarzt ist teurer geworden. Das Dumme ist halt der Mensch. Was macht der Mensch? Der sitzt Tier aus.
1: Die Boa Constrictor zieht in Witten jetzt zu einem Reptilienhalter. Woher sie kam, ist unklar. Das war WDR aktuell. Das Wetter in Nordrhein-Westfalen. Die kommende Nacht wird überwiegend klar bei Tiefstwerten zwischen 15 und 7 Grad. Morgen wird es sonnig in Steinfurt 23, in Dortmund 24 und in Bedburg 26 Grad. Die Zeit 19.03 Uhr. Die Verkehrslage: A45 Hagen Richtung Gießen zwischen Herborn West und Ehringhausen etwa eine Stunde plus 8 Kilometer Stau und A57 Krefeld Richtung Nimwegen zwischen Kreuz Mörs und Mörs-Hülsdonk etwa 10 Minuten plus 2 Kilometer Stau.
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5: Freunde der Weisheit, guten Abend. Es kann einem passieren, dass man mit anderen Menschen zusammen war und dann stellt man hinterher fest, ich habe mich irgendwie komisch verhalten, ich habe Dinge gesagt, die nicht zu mir passen und ich war eigentlich ein ganz anderer als der, der ich gern gewesen wäre. Das, was ich gemacht habe, das, was ich gesagt habe, das stimmt überhaupt nicht mit dem Bild überein, was ich von mir selber habe. Ich habe bei dieser Gelegenheit, und was mögen jetzt die anderen von mir denken, ich habe mein wahres Selbst verborgen. Und dann, wenn man in eine solche Situation hineingerät und vielleicht kommt Ihnen das ja bekannt vor, dann stellen sich sofort zwei Probleme mindestens oder zwei Fragen. Die eine Frage wäre, was kann ich denn eigentlich über mich selbst wissen? Was kann ich tun aktiv, um mich mit mir selber
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1: Die Nachrichten mit Udo Stiel. Guten Abend. Behörden in Sachsen-Anhalt dürfen AfD-Parteimitgliedern ihre Waffen entziehen. Das hat das Oberverwaltungsgericht in Magdeburg entschieden. Das Gericht begründet das damit, die Partei sei in dem Bundesland als gesichert rechtsextremistisch eingestuft. Mehr von Wolfgang Duck.
2: Die Richter sagen, der Staat darf nicht warten, bis etwas passiert. Er muss Gefahren im Vorfeld minimieren. Und AfD-Mitglieder seien waffenrechtlich unzuverlässig, weil sie eine verfassungsfeindliche Partei unterstützen. Die Richter werden in der Urteilsbegründung sehr deutlich. Eine Partei, die Ausländer oder Andersgläubige als minderwertig und nicht integrierbar darstelle, verletze die Menschenwürde.
1: Ein Gericht in Moskau hat die Oppositionspartei Jablonko von der russischen Parlamentswahl ausgeschlossen. Knapp 6 Wochen vor dem Wahltermin hatte Jablonko immer mehr Anhänger gefunden, wie Eberhard Nimbach berichtet.
3: In sozialen Netzwerken hatten zuletzt viele Putin-Gegner offen dazu aufgerufen, Jablonko zu wählen. Darunter die Witwe des bekanntesten Oppositionellen Alexei Nawalny. Jablonko heißt Apfel und mit einem kleinen grünen Apfel-Emoji zeigen Nutzerinnen und Nutzer auf Social Media ihre Unterstützung. Klägerin ist die kremltreue rechte Partei Rodina. Sie wirft Jablonko zahlreiche Gesetzesverstöße vor. Vor allem aber kritisiert sie, dass Jablonko als einzige Partei offen den russischen Angriffskrieg gegen die Ukraine ablehnt.
1: Auch das ist Thema heute Abend. Bei einem schweren Erdbeben in Kolumbien sind mindestens 60 Menschen ums Leben gekommen. Das Beben hatte laut der US-Erdbebenwarte eine Stärke von 7,4. In Deutschland leben weniger junge Menschen als im EU-Durchschnitt. Laut dem Statistischen Bundesamt waren Ende letzten Jahres gerade mal 10% der Bevölkerung zwischen 15 und 24 Jahren alt. Die Feuerwehr hat in Swisttal im Rhein-Sieg-Kreis einen Waldbrand unter Kontrolle gebracht. Ausgebrochen war das Feuer auf einem Feld. Auch ein Löschhubschrauber war im Einsatz. In Birmingham haben die Leichtathletik-Europameisterschaften begonnen. Der frühere Zehnkampfstar und heutige ARD-Experte Frank Busemann freut sich vor allem, dass es in Disziplinen wie 1500 Meter oder Hürdenlauf deutsche Medaillenchancen gibt.
4: Ja, wir können auf einmal laufen. So, also 30 Jahre war immer so das Gefühl, ja, solange es irgendwie auf die Bahn geht, können wir nichts gewinnen. Und auf einmal können wir laufen. Und das ist schön zu sehen, dass die wirklich ganz genau gucken, wie tickt mein Körper. Nicht, was sagt das Lehrbuch, sondern die Athleten steuern das viel, viel individueller. Und da haben sie, glaube ich, gerade einen richtigen Schritt getan.
1: Am Abend werden in Birmingham die ersten Medaillen vergeben, unter anderem im Hammerwerfen. Das war WDR aktuell. Das Wetter in Nordrhein-Westfalen, die kommende Nacht wird überwiegend klar, bei Tiefstwerten zwischen 15 und 7 Grad. Morgen sonnig, in Bielefeld 24, in Bochum 25 und in Eschweiler 26 Grad. 20:03 Uhr.
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5: Wir kamen von zu Hause zurück, erster Abend im Internat, Sonntagabend. 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
2: Die Nachrichten mit Udo Stiel. Guten Abend.
3: Wenn man die Nase voll hat von dem unzuverlässigen Verkehrsträger Binnenschiff, dann wird man dauerhaft verlagern. Und diese Befürchtung, die habe ich.
2: Der Sprecher der Spediteure in Nordrhein-Westfalen, Ostrowski, befürchtet, dass das Niedrigwasser des Rheins langfristig die Logistik durcheinander bringt. Weil schwer beladene Schiffe nicht mehr fahren können, wird vieles jetzt über die Straße transportiert.
3: Die tragische Komponente bedeutet, dass jetzt nach unserer Schätzung ca. 35% der Güter vom Binnenschiff auf Lkw und Eisenbahn verladen werden, aber vor allen Dingen auf den Lkw. Und diese Güter kommen nach einer Normalisierung des Wasserstandes nicht wieder zurück.
2: Die Prognosen für den Wasserstand des Rheins sind schlecht. Übermorgen droht eine komplette Sperrung für den Schiffsverkehr zwischen Koblenz und Mainz. Bei der Lufthansa und ihren Tochterunternehmen gibt es vorerst keine weiteren Pilotenstreiks. Der Konzern hat sich mit der Gewerkschaft Vereinigung Cockpit darauf verständigt, einen Schlichter einzuschalten. Thomas Gerlach berichtet.
4: Offiziell geht es um Regelungen der Altersversorgung und der Bezahlung. Kritisiert wird von Cockpit aber auch die Strategie des LH-Vorstands, Flugzeuge und die Crews in Töchter mit niedrigerer Bezahlung zu verlagern. Deshalb hat es in diesem Jahr schon 7 Tage lang Streiks der Piloten gegeben. LH gibt den Schaden daraus mit rund 150 Millionen Euro an.
2: Und auch das ist Thema heute Abend. Bei einem schweren Erdbeben in Kolumbien sind mindestens 110 Menschen ums Leben gekommen. Das Beben hatte laut der US-Erdbebenwarte eine Stärke von 7,4. Behörden in Sachsen-Anhalt dürfen AfD-Mitgliedern ihre Waffen entziehen. Das hat das Oberverwaltungsgericht in Magdeburg entschieden. Die Partei sei gesichert rechtsextremistisch, deshalb sei es zu gefährlich, AfD-Mitgliedern Waffenscheine zu geben. Russlands oberstes Gericht hat die Antikriegspartei Jabloko von der Parlamentswahl im September ausgeschlossen. Das Gericht begründete sein Urteil mit angeblichen Verstößen gegen russisches Wahlrecht. Bei den Schwimm-Europameisterschaften in Paris hat die deutsche Freistil-Staffel der Männer über 4x200 Meter Bronze gewonnen. Die deutschen Schwimmerinnen gingen bei der Staffel leer aus. In Dülmen wird bei fast 30 Grad seit heute Glühwein zubereitet und abgefüllt. Selbst der Chef der Glühweinmanufaktur, Paul Schulze-Bernig, findet das etwas merkwürdig.
5: Das ist schon ein komisches Gefühl, vor allen Dingen, weil diese Weihnachtsgewürze hier in der Nase hängen. Und dann denkt man schon manchmal, ob das gerade so alles richtig ist. Aber wir haben ja gar nicht mehr so lange bis zur Weihnachtszeit.
2: Bis zum Beginn der Weihnachtsmärkte sind es noch mehr als 3 Monate. Bis dahin sollen in Dülmen 60.000 Liter Glühwein abgefüllt werden. Das war WDR aktuell. Das Wetter in Nordrhein-Westfalen. Die kommende Nacht wird überwiegend klar bei Tiefstwerten zwischen 15 und 7 Grad. Morgen wird es sonnig in Gütersloh 24 Grad, in Bottrop 25 und in Jülich 26 Grad. Und auch am Mittwoch viel Sonne bei Temperaturen zwischen 27 und 32 Grad. 21.03 Uhr.
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6: Mit Claudia Dichter herzlich willkommen zu einer neuen Westart-Woche, in der sich heute bei uns ganz viel um Literatur dreht. Wir gratulieren der preisgekrönten Schriftstellerin und Schauspielerin Emine Sefke Özdamar zu ihrem 80. Geburtstag, stellen ihnen den neuen Roman Das Pfarrhaus der walisischen Erfolgsautorin Caris Davis vor und schauen auf Sebastian Fitzek. Der Bestsellerautor hat nämlich gerade 40.000 Menschen zu einem Lese-Event in die Berliner Waldbühne gelockt. Davon können andere nur träumen. Wie macht er das? Und was heißt es für den Literaturbetrieb? Fördern solche Literaturshows vielleicht sogar das Lesen? Darüber spreche ich gleich mit Dennis Scheck.
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1: Die Nachrichten mit Udo Stiel. Guten Abend. Es gibt neue Zahlen zu Gewalt gegen Mitarbeiter der Deutschen Bahn. In den Regiozügen gab es im ersten Halbjahr fast 1000 Übergriffe. Das sind fast 15% mehr als im gleichen Zeitraum vergangenes Jahr. Um die Mitarbeiter besser zu schützen, können sie seit neuestem Bodycams tragen. Die sollen bald auch den Ton aufzeichnen, sagt Bundesverkehrsminister Bilger.
2: Wir haben heute sehr eindrücklich gehört, dass in der Regel vor einem körperlichen Angriff eine Beleidigung steht. Und deswegen ist es sehr wichtig, dass man auch diese Audioaufzeichnungen machen kann, auch eine klare Rückmeldung der Beschäftigten.
1: Die Bodycams mit Tonaufnahmen sollen ab Oktober getestet werden. In Russland geht die Unterdrückung der Opposition weiter. Ein Gericht in Moskau hat die Partei Jabloko von der Parlamentswahl ausgeschlossen. Eberhard Nembach berichtet.
3: Damit wird keine Partei auf dem Wahlzettel stehen, die den Krieg gegen die Ukraine kritisiert. Für Frieden und Freiheit ist der Wahlslogan von Jabloko. Die Partei kommt gerade bei jungen Leuten gut an. Hunderte waren heute zum Gerichtsgebäude gekommen, um die Partei zu unterstützen. Viele Oppositionelle, die inzwischen im Ausland im Exil leben, hatten zuletzt zur Wahl von Jabloko aufgerufen, darunter die Witwe von Alexei Nawalny. Das dürfte im Kreml für verstärkte Aufmerksamkeit gesorgt haben. Die Putin-treue Kleinpartei Rodina klagte gegen Jabloko und bekam heute Recht.
1: Und auch das ist Thema heute Abend. Bei einem schweren Erdbeben in Kolumbien sind mindestens 110 Menschen ums Leben gekommen. Es hatte eine Stärke von 7,4. Die Spediteure in Nordrhein-Westfalen befürchten langfristige Folgen durch das Niedrigwasser des Rheins. Weil Lkw viele Fahrten der Frachtschiffe ersetzen, könnte es dauerhaft zu weniger Aufträgen für die Binnenschiffer kommen. Behörden in Sachsen-Anhalt dürfen AfD-Mitgliedern ihre Waffen entziehen. Das Oberverwaltungsgericht in Magdeburg entschied, es sei zu gefährlich, Mitgliedern einer gesichert rechtsextremistischen Partei Waffenscheine zu geben. Gute Nachrichten aus Birmingham. Bei der Leichtathletik-Europameisterschaft hat es gleich am ersten Tag die ersten deutschen Medaillen gegeben. Die Kugelstoßerin Yemisi Mabri hat Bronze gewonnen. Dass es nicht für Gold gereicht hat, erklärt sie sich so.
4: Dieses Gefühl, in der Technik sicher zu sein, da habe ich mich ein bisschen verloren. Locker war ich, vielleicht auch zu locker. Aber ich habe 2 gute Stöße da rausgesetzt und es hat am Ende auch gereicht. Und damit bin ich voll zufrieden und happy.
1: Und gerade eben hat Florian Bremm im 5000-Meter-Lauf Silber gewonnen. Das war WDR aktuell. Das Wetter in Nordrhein-Westfalen, die kommende Nacht wird überwiegend klar, bei Tiefstwerten zwischen 15 und 7 Grad. Morgen wird es sonnig, in Höxter werden 24 Grad erwartet, in Dinslaken 25 und in Heinsberg 26 Grad. Am Mittwoch viel Sonne bei 27 bis 32 Grad, am Donnerstag dann sehr heiß bei 32 bis 36 Grad. 22.03 Uhr.
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5: Unser Blick auf die Straßen. A1 Münster Richtung Dortmund. Zwischen Kamenzentrum und Kreuz Dortmund-Unna 3 Kilometer stockender Verkehr. Die A7 Hannover-Kassel ist zwischen Hedemünden und Lutherberg wegen eines Waldbrandes und starker Rauchentwicklung in beiden Richtungen gesperrt. Dadurch in Richtung Hannover 4 Kilometer Stau ab Kassel-Nord. Die Umleitung führt Richtung Kassel über die U78 und Richtung Hannover über die U49. Die Ausweichstrecken sind stark überlastet. Die A45 Gießen Richtung Dortmund ist zwischen Wetzlarer Kreuz und Ehringshausen wegen Reparaturarbeiten in beiden Richtungen gesperrt. Dadurch in Richtung Dortmund 5 Kilometer Stau. In der Gegenrichtung zwischen Herborn Süd und Ehringshausen auch 5 Kilometer Stau. Umleitungsempfehlung ab Wetzlarer Kreuz über die U11 und ab Ehringshausen über die U44. Und auch eine Meldung von der A65 Landau Richtung Ludwigshafen. Die ist zwischen Edenkoben und Neustadt-Weinstraße Süd nach einem Unfall derzeit gesperrt. Wir wünschen allen unterwegs eine gute und sichere Fahrt.
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5: Von NDR Info in Hamburg mit Tom Westerholt. Guten Abend. Nein, es ist kein Sommerloch-Thema und auch keine Panikmache oder Schwarzmalerei. Das aktuelle Wetter gibt in der Tat Anlass zur Sorge. Von Hitzewellen über massive Trockenheit bis hin zu Waldbränden und bedrohlich niedrigen Flusspegeln. Dieser Sommer 2026 setzt neue Maßstäbe.
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1: Die Nachrichten mit Udo Stiel. Guten Abend. Behörden in Sachsen-Anhalt dürfen AfD-Parteimitgliedern ihre Waffen entziehen. Das hat das Oberverwaltungsgericht in Magdeburg entschieden. Das Gericht begründet es damit, die Partei sei in dem Bundesland gesichert rechtsextrem. Mehr von Wolfgang Luck.
2: Die Richter sagen, der Staat darf nicht warten, bis etwas passiert. Er muss Gefahren im Vorfeld minimieren. Und AfD-Mitglieder seien waffenrechtlich unzuverlässig, weil sie eine verfassungsfeindliche Partei unterstützen. Die Richter werden in der Urteilsbegründung sehr deutlich. Eine Partei, die Ausländer oder Andersgläubige als minderwertig und nicht integrierbar darstelle, verletze die Menschenwürde.
1: Kolumbien ist von einem Erdbeben der Stärke 7,4 erschüttert worden. Die Behörden sprechen von mindestens 110 Todesopfern, berichtet Christina Möbus.
3: Vor allem viele Städte im Süden und im Westen Kolumbiens sind betroffen. Besonders hart getroffen hat es den Ort Pereira. Das ist etwa 65 Kilometer Luftlinie vom Epizentrum des Erdbebens entfernt. Eine 500.000 Menschen lebt dort. Und nach Angaben des lokalen Bürgermeisters sind allein in Pereira mindestens 40 Menschen ums Leben gekommen. Viele Tote werden auch vermeldet rund um die Großstadt Cali im Süden Kolumbiens. In Teilen der betroffenen Gebiete ist auch die Internet- und Stromversorgung zusammengebrochen.
1: Und auch das ist Thema heute Abend. In Regionalzügen der Deutschen Bahn sind in der ersten Hälfte des Jahres knapp 1000 Bahnbeschäftigte angegriffen worden. Ein Anstieg um 15% zum Vorjahreszeitraum. Bodycams sollen sie nun besser schützen. Die Spediteure in Nordrhein-Westfalen befürchten langfristige Folgen durch das Niedrigwasser des Rheins. Weil Lkw viele Fahrten der Frachtschiffe ersetzen, könnte es zu dauerhaft weniger Aufträgen für die Binnenschiffer kommen. Russlands oberstes Gericht hat die Antikriegspartei Jabloko von der Parlamentswahl im September ausgeschlossen. Das Gericht begründete sein Urteil mit angeblichen Verstößen gegen russisches Wahlrecht. Es ist der größte Erfolg seiner bisherigen Karriere. Der deutsche Läufer Florian Bremm hat bei den Europameisterschaften in Birmingham überraschend die Silbermedaille gewonnen, über 5000 Meter.
4: Das war das stressigste Rennen meines Lebens, glaube ich. So viel Geschubse, so viel, was links und rechts passiert ist, alle rund um mich, die gefallen sind, und ich habe versucht, irgendwie da am Leben zu bleiben. Ich bin einfach geflasht, dass ich jetzt hier stehe mit dem Ding um dem Hals. Ich weiß ehrlich gesagt nicht, was ich sagen soll.
1: Es gab noch eine zweite Medaille für Deutschland. Die Kugelstoßerin Yemesi Mabri gewann Bronze. Das Wetter in Nordrhein-Westfalen. Die kommende Nacht wird überwiegend klar bei Tiefstwerten zwischen 15 und 7 Grad. Morgen wird es sonnig, in Paderborn 24 Grad, in Duisburg 25 und in Bedburg 26 Grad. Auch am Mittwoch viel Sonne bei 27 bis 32 Grad, am Donnerstag dann sehr heiß bis 36 Grad. Das war WDR aktuell.
5: 23.03 Uhr.
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6: Und da haben wir direkt die nächste Warnmeldung. Achtung, ein Falschfahrer auf der A17 Dresden-Prag. Zwischen Dresden-Prohlis und Pirna kommt Ihnen ein Falschfahrer entgegen. Fahren Sie äußerst rechts und überholen Sie nicht. Nochmal auf der A17 Dresden-Prag. Zwischen Dresden-Prohlis und Pirna ist ein Falschfahrer unterwegs. Äußerste Vorsicht hier bitte in beiden Richtungen. Eine Endwarnung dagegen für die B3. Verzeihung. Da saß etwas im Hals quer. Eine Endwarnung dagegen für die B3, B62 Gießen-Kassel. Hier kein Falschfahrer mehr zwischen Marburg-Mitte und Kölbe-Bürgeln. Die übrige Situation auf den Straßen sieht so aus. Die A7 Hannover-Kassel ist zwischen Hedemünden und Lutherberg immer noch wegen eines Waldbrandes und starker Rauchentwicklung in beiden Richtungen gesperrt. Dadurch in Richtung Hannover 4 Kilometer Stau ab Kassel-Nord. Es gibt eine Umleitung Richtung Kassel über die U78 und Richtung Hannover über die U49. Die Ausweichstrecken sind aber stark überlastet. Die A45 Gießen Richtung Dortmund ist zwischen Wetzlarer Kreuz und Ehringshausen wegen Reparaturarbeiten in beiden Richtungen gesperrt, dadurch in Richtung Dortmund 5 Kilometer Stau. In der Gegenrichtung zwischen Herborn Süd und Ehringshausen auch 5 Kilometer Stau. Und eine Meldung von der A96 München Richtung Lindau, zwischen Memmingen Nord und Aitrach eine Sperrung wegen einer Nachtbaustelle bis ca. 4 Uhr. Die A30 Rhein Richtung Osnabrück ist zwischen
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1: Die Nachrichten mit Ronald Lessig. Guten Abend.
2: Wenn man die Nase voll hat von dem unzuverlässigen Verkehrsträger Binnenschiff, dann wird man dauerhaft verlagern. Und diese Befürchtung, die habe ich.
1: Der Sprecher der NRW-Spediteure Ostrowski befürchtet, dass das Niedrigwasser des Rheins langfristig die Logistik durcheinanderbringt. Weil schwerbeladene Schiffe nicht mehr fahren können, wird vieles jetzt über die Straße transportiert.
2: Die tragische Komponente bedeutet, dass jetzt nach unserer Schätzung ca. 35% der Güter vom Binnenschiff auf Lkw und Eisenbahn verladen werden, aber vor allen Dingen auf den Lkw. Und diese Güter kommen nach einer Normalisierung des Wasserstandes nicht wieder zurück.
1: Die Prognosen für den Wasserstand des Rheins sind schlecht. Übermorgen droht eine komplette Sperrung für den Schiffsverkehr zwischen Koblenz und Mainz. Bei der Lufthansa und ihren Tochterunternehmen gibt es vorerst keine weiteren Pilotenstreiks. Der Konzern hat sich mit der Gewerkschaft Vereinigung Cockpit darauf verständigt, dass die Schlichter eingeschaltet werden. Andreas Gerlach berichtet.
3: Offiziell geht es um Regelungen der Altersversorgung und der Bezahlung. Kritisiert wird von Cockpit aber auch die Strategie des LH-Vorstands, Flugzeuge und die Crews in Töchter mit niedrigerer Bezahlung zu verlagern. Deshalb hat es in diesem Jahr schon 7 Tage lang Streiks der Piloten gegeben. LH gibt den Schaden daraus mit rund 150 Millionen Euro an.
1: Und auch das ist noch wichtig. Behörden in Sachsen-Anhalt dürfen AfD-Mitgliedern ihre Waffen entziehen. Das hat das Oberverwaltungsgericht in Magdeburg entschieden. Die Partei sei gesichert rechtsextremistisch. Deshalb sei es zu gefährlich, AfD-Mitgliedern Waffenscheine zu geben. Bei einem schweren Erdbeben in Kolumbien sind mindestens 110 Menschen ums Leben gekommen. Das Beben hatte laut der US-Erdbebenwarte eine Stärke von 7,4. In Spanien bereiten sich die Behörden auf die totale Sonnenfinsternis am Mittwochabend vor. Auf Mallorca wird das Militär im Einsatz sein, damit bei den erwarteten Besuchermassen kein Chaos ausbricht. Bei der Leichtathletik-Europameisterschaft in Birmingham hat es die ersten deutschen Medaillen gegeben. Die Kugelstoßerin Yemisi Mabri hat Bronze gewonnen. Dass es nicht für Gold gereicht hat, erklärt sie sich so.
4: Dieses Gefühl, in der Technik sicher zu sein, da habe ich mich ein bisschen verloren. Locker war ich, vielleicht auch zu locker. Aber ich habe 2 gute Stöße daraus gesetzt und es hat am Ende auch gereicht. Und damit bin ich voll zufrieden und happy.
1: Florian Brem hat im 5000-Meter-Lauf überraschend Silber gewonnen. Und das war WDR aktuell. Das Wetter in Nordrhein-Westfalen: in der Nacht klar und trocken bei 15 bis 7 Grad. Am Tage überall sonnig, dazu in Bielefeld bis 24 Grad, in Bochum bis 25 und in Eschweiler bis 26 Grad. Auch am Mittwoch sonnig bis 32 Grad, am Donnerstag wolkenlos bis 36 Grad und am Freitag scheint die Sonne bei bis zu 37 Grad. Die Zeit 0:03 Uhr.
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5: Hier ist unser Blick auf die Straßen. Die A7 Hannover-Kassel ist zwischen Hedemünden und Lutherberg wegen eines Waldbrandes und starker Rauchentwicklung immer noch in beiden Richtungen gesperrt. Dadurch ergibt sich in Richtung Hannover ein Stau von ca. 4 Kilometer Länge, und zwar ab Kassel-Nord. Es gibt eine Umleitung Richtung Kassel über die U78 und Richtung Hannover über die U49. Die Ausweichstrecken sind stark überlastet. Die A30 Rheine Richtung Osnabrück ist zwischen Rheine und Rheine-Kanalhafen wegen eines Schwertransportes immer noch gesperrt. Und die A96 München Richtung Lindau ist zwischen Memmingen Nord und Aitrach wegen einer Nachtbaustelle noch bis ca. 4 Uhr gesperrt.
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5: Von NDR Info in Hamburg mit Tom Westerholz. Ich grüße Sie. Nein, es ist kein Sommerloch-Thema und auch keine Panikmache oder Schwarzmalerei. Das aktuelle Wetter gibt in der Tat Anlass zur Sorge. Von Hitzewellen über massive Trockenheit bis hin zu Waldbränden und bedrohlich niedrigen Flusspegeln. Dieser Sommer 2026 setzt neue Maßstäbe. Dazu hat der EU-Klimadienst Copernicus jetzt neue Daten vorgelegt. Juni und Juli waren demnach so heiß wie noch nie seit Beginn der Wetteraufzeichnungen. Was die neuen Daten genau zeigen, was sie für uns bedeuten, schlüsselt uns Sabrina Fritz in Brüssel auf.
6: Die Klimaexperten der EU haben sich die beiden Sommermonate Juni und Juli genauer angeschaut. Danach war vor allem der Juni sehr heiß und trocken.
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1: Die Nachrichten mit Ronald Lessig. Guten Abend. Die Gewalt gegen Bahnmitarbeiter nimmt weiter zu. In den Regiozügen gab es im ersten Halbjahr 1000 Übergriffe, 15% mehr als im gleichen Zeitraum des Vorjahres. Bodycams sollen deshalb bald auch den Ton aufzeichnen, sagt Bundesverkehrsminister Bilger.
2: Wir haben heute sehr eindrücklich gehört, dass in der Regel vor einem körperlichen Angriff eine Beleidigung steht. Und deswegen ist es sehr wichtig, dass man auch diese Audioaufzeichnungen machen kann, auch eine klare Rückmeldung der Beschäftigten.
1: Die Bodycams mit Tonaufnahmen werden ab Oktober getestet. Kolumbien ist von einem Erdbeben erschüttert worden. Die Behörden sprechen von mindestens 110 Todesopfern. Die Regierung in Bogotá hat den nationalen Notstand ausgerufen. Christina Möbus berichtet.
3: Vor allem viele Städte im Süden und im Westen Kolumbiens sind betroffen. Besonders hart getroffen hat es den Ort Pereira. Das ist etwa 65 Kilometer Luftlinie vom Epizentrum des Erdbebens entfernt. Eine 500.000 Menschen lebt dort. Und nach Angaben des lokalen Bürgermeisters sind allein in Pereira mindestens 40 Menschen ums Leben gekommen. Viele Tote werden auch vermeldet rund um die Großstadt Cali im Süden Kolumbiens. In Teilen der betroffenen Gebiete ist auch die Internet- und Stromversorgung zusammengebrochen.
1: Passagiere der Lufthansa müssen vorerst keine weiteren Streiks der Piloten befürchten. Wie die Gewerkschaft Vereinigung Cockpit am Abend mitteilte, hat sie sich mit der Fluggesellschaft auf ein Schlichtungsverfahren geeinigt. Dabei geht es um offene Fragen in der laufenden Tarifrunde. Und auch diese Themen sind wichtig. Die frühere belgische Kaserne in Soest soll Bundeswehrstandort werden. Zurzeit leben dort Flüchtlinge. Die Bundeswehr will das Objekt zum Ausbildungszentrum umbauen. In Deutschland leben weniger junge Menschen als im EU-Durchschnitt. Laut dem Statistischen Bundesamt waren Ende des letzten Jahres 10% der Bevölkerung zwischen 15 und 24 Jahre alt. Die Feuerwehr hat in Zwisttal im Rhein-Sieg-Kreis einen Großbrand gelöscht. Ausgebrochen war das Feuer auf einem Feld. Auch ein Löschhubschrauber war im Einsatz. Bei der Leichtathletik-Europameisterschaft in Birmingham hat es die ersten deutschen Medaillen gegeben. Florian Bremm hat im 5000-Meter-Lauf überraschend Silber gewonnen und zeigte sich überglücklich.
4: Es ist Wahnsinn, dass ich jetzt hier stehe. Ich habe davon immer geträumt. Also ganz ehrlich, ich gehe oft laufen und dann, wenn ich nichts zu tun habe, dann tagträumt man ein bisschen. Und man stellt sich dann vor auch, was man im Interview sagt und wie man alles toll erklären kann. Und jetzt stehe ich hier und weiß ehrlich gesagt nicht, was ich sagen soll.
1: Kugelstoßerin Yemisi Mabri holte Bronze für Deutschland. Das war WDR aktuell. Das Wetter in Nordrhein-Westfalen: in der Nacht klar, 15 bis 7 Grad, am Tage sonnig, dazu in Paderborn bis 24 Grad, in Bottrop bis 25 und in Bonn bis 26 Grad. Auch am Mittwoch sonnig bis 32 Grad, am Donnerstag bis 36 Grad. Die Zeit 1.03 Uhr.
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5: Mit zwei Meldungen. A7 Kassel Richtung Hannover, zwischen Kassel Nord und Hedemünden 6 Kilometer Stau nach einer Sperrung. Und die A96 München Richtung Lindau ist zwischen Memmingen Nord und Aitrach wegen einer Nachtbaustelle noch etwa 3 Stunden bis circa 4 Uhr gesperrt.
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5: Von NDR Info in Hamburg mit Tom Westerholt am Mikrofon. Ich grüße Sie. Die Steuerreform ist ja eines der großen Reformversprechen, auf die sich Union und SPD Anfang Juli, also kurz vor der Sommerpause, geeinigt haben. Vor allem kleine und mittlere Einkommen sollen da entlastet werden. Soweit die Theorie, die der SPD-Bundesfinanzminister jetzt in einen ersten Gesetzentwurf gegossen hat. Und der macht in Berlin die Runde. Damit haben neue Konflikte innerhalb der Koalition direkt begonnen. Doch Finanzminister Klingbeil lenkt ein. Mario Kubina fasst uns erstmal zusammen, wie die Reform aussehen soll.
6: Steuerzahlerinnen und Steuerzahler sollen unterm Strich um rund 10 Milliarden Euro entlastet werden. Und zwar in 2 Stufen, nächstes Jahr und 2028. Alma Layadi vom Bundesfinanzministerium betont,
7: dass es genau darum geht, kleine und mittlere Einkommen zu entlasten.
6: Ein Rechenbeispiel. Für eine Familie mit 2 Kindern und einem Jahreseinkommen von etwa 60.000 Euro würde das eine Entlastung von rund 600 Euro bedeuten. Im Einzelnen ist zum Beispiel geplant, dass der Grundfreibetrag steigt. Also der Betrag, ab dem überhaupt ein...
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